Er ist der Urvater der harten Riffs, Black Sabbath Mitbegründer und trägt sogar einen Doktortitel für die Erfindung des Heavy Metal. Ohne Tony Iommi würde Rock heute definitiv anders klingen. Deshalb rollen wir ihm jetzt auch den roten Playlist-Teppich aus. Hier ist Tony Iommi mit World Alone.

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1: Im Studio Jan Seifert. Der Wandel im Automarkt lässt sich gerade an zwei Meldungen besonders gut zeigen. Zulieferer Bosch entlässt hier bei uns in Nürnberg 900 Mitarbeiter. Das ist fast die Hälfte der Belegschaft. Bosch macht die China-Konkurrenz und den Wandel zur Elektromobilität dafür verantwortlich. E-Autobauer Tesla hingegen stellt ein. 3.500 Beschäftigte in Brandenburg bis Jahresende. Und weil es so gut läuft, hat der Autobauer für die Belegschaft angekündigt, Lohnerhöhung bis zu 5%. Bombe Nummer 5 erfolgreich entschärft. Diesmal war es ein 150 Kilo Blindgänger auf dem Siemens Energy Gelände in Giebitzenhof. Genau dort, wo erst vor 8 Wochen eine Fliegerbombe gefunden wurde. Und harte Worte von Ex-Nationalspieler Stefan Effenberg. Nach der Niederlage gegen Griechenland schrieb Effe in seiner T-Online-Kolumne: Willkommen in der Realität. Deutschland ist keine Spitzennation mehr, sondern nur noch Mitläufer im Weltfußball. Deutschland hatte 0:1 gegen Griechenland verloren. Als nächstes geht's in München gegen Serbien. Soweit der Star FM Nachrichtenüberblick.
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1: Im Studio Jan Seifert. Der Wandel im Automarkt lässt sich gerade an zwei Meldungen besonders gut zeigen. Zulieferer Bosch entlässt hier bei uns in Nürnberg 900 Mitarbeiter. Das ist fast die Hälfte der Belegschaft. Bosch macht die China-Konkurrenz und den Wandel zur Elektromobilität dafür verantwortlich. E-Autobauer Tesla hingegen stellt ein. 3.500 Beschäftigte in Brandenburg bis Jahresende. Und weil es so gut läuft, hat der Autobauer für die Belegschaft angekündigt, Lohnerhöhung bis zu 5%. Bombe Nummer 5 erfolgreich entschärft. Diesmal war es ein 150 Kilo Blindgänger auf dem Siemens Energy Gelände in Giebitzenhof. Genau dort, wo erst vor 8 Wochen eine Fliegerbombe gefunden wurde. Und harte Worte von Ex-Nationalspieler Stefan Effenberg. Nach der Niederlage gegen Griechenland schrieb Effe in seiner T-Online-Kolumne: Willkommen in der Realität. Deutschland ist keine Spitzennation mehr, sondern nur noch Mitläufer im Weltfußball. Deutschland hatte 0:1 gegen Griechenland verloren. Als nächstes geht's in München gegen Serbien. Soweit der Star-FM-Nachrichtenüberblick.
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1: Im Studio Jan Seifert. Der Wandel im Automarkt lässt sich gerade an zwei Meldungen besonders gut zeigen. Zulieferer Bosch entlässt hier bei uns in Nürnberg 900 Mitarbeiter. Das ist fast die Hälfte der Belegschaft. Bosch macht die China-Konkurrenz und den Wandel zur Elektromobilität dafür verantwortlich. E-Autobauer Tesla hingegen stellt ein. 3.500 Beschäftigte in Brandenburg bis Jahresende. Und weil es so gut läuft, hat der Autobauer für die Belegschaft angekündigt, Lohnerhöhung bis zu 5%. Bombe Nummer 5 erfolgreich entschärft. Diesmal war es ein 150 Kilo Blindgänger auf dem Siemens Energy Gelände in Giebitzenhof. Genau dort, wo erst vor 8 Wochen eine Fliegerbombe gefunden wurde. Und harte Worte von Ex-Nationalspieler Stefan Effenberg. Nach der Niederlage gegen Griechenland schrieb Effe in seiner T-Online-Kolumne: Willkommen in der Realität. Deutschland ist keine Spitzennation mehr, sondern nur noch Mitläufer im Weltfußball. Deutschland hatte 0:1 gegen Griechenland verloren. Als nächstes geht's in München gegen Serbien. Soweit der Star-FM Nachrichtenüberblick.
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0: So, Freunde, da sind wir wieder.
1: Hallo.
0: Einen wunderschönen guten Morgen. Ich bin immer mal wieder am Überlegen, ob man sich nicht eine andere Intro-Musik besorgt.
1: Geht die dir langsam drüber, oder?
0: Nee, ist ja schon schön irgendwie und mag das auch und geht so schön los, aber ab und zu bin ich dann so und denke mir so, die gibt bestimmt auch noch eine ganz andere geile.
1: Vielleicht könnte man in Staffeln arbeiten, gerade Breakfast Club Staffel 1 und dann für die zweite Staffel gucken wir nach was
0: und
1: anderem.
0: Und alle 2 Monate oder wie? Oder alle 3 Monate?
1: Oder alle 5, kann man ja einen Zyklus für eine Staffel festlegen.
0: Kann man ja machen. Einen wunderschönen guten Morgen erstmal.
1: Morgen, hallo.
0: Oh, schön, dass ihr alle mit am Start seid wieder, bis auf unser kleiner Oompa Loompa, der ist nicht da, denn der ist nämlich voll busy.
1: Der ist im Mixtape-Käfig, klebt gerade Kassettenbänder aneinander.
0: Der hat sich praktisch gestern noch 6 Flaschen Pump Energy besorgt, hat sich dann in seinem Büro eingeschlossen und währenddessen er irgendwie gerade harten Heavy Metal hört und sich eine Salami-Pizza reinzieht, ist er gerade dabei. Ist er gerade dabei, auf ICQ noch zu chatten und eine Playlist zu bauen für sein Mixtape, was er morgen der Welt präsentieren will. Von 6 bis 6 machen wir hier ordentlich Party. Und irgendwie ist bei den ganzen Kollegen auch noch so eine kleine Top 500 Stimmung.
1: Ja, fühlt sich auch irgendwie so
0: oder?
1: An.
0: Oder? Mhm. Alle haben schon so ein bisschen Bock, alle fiebern so ein bisschen morgen entgegen. Es wird auch, das ganze Team wird morgen irgendwie immer ein bisschen versetzt mit Wolfi zusammen senden und irgendwie haben wir da alle so ein bisschen Bock drauf.
1: Ja,
0: und ich bin sehr gespannt, was er da rausgesucht hat, beziehungsweise welche Wünsche da alles von euch oder Vorschläge von euch da angekommen sind, weil man kriegt ja immer nur so die Hälfte mit, so von den Vorschlägen, die da sind. Aber gut, wir freuen uns natürlich alle drauf.
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1: Wusstest du, dass, weil du gerade ICQ gesagt hast, wenn du Wolfram googelst, dann findest du sein MySpace-Profil.
0: Gibt's das noch, ja?
1: Ja, er hat mal gesagt, es ist wohl eins, was er etwas später angelegt hat. Es ist nicht das
0: gestern
1: ganz alte.
0: Aber. Ach so.
1: Aber ja.
0: Okay, werde ich gleich mal machen. Übrigens, Namen googeln ist auch immer. Ihr müsst mal oder bei, weiß ich nicht, Google Gemini oder ChatGPT müsst ihr mal euren eigenen Namen eingeben und sagen, schreib mir mal einen Pressetext zu all dem, was du über mich im Internet findest. Immer
1: das
0: sehr.
1: Das will ich gar nicht wissen.
0: Sehr, sehr interessant. Was auch sehr interessant ist, wir schauen in die Schatulle der Azteken und sehen.
1: Oh yeah.
0: Kaching.
1: Die ist voll. Hör
0: die
1: mal.
0: Ist wieder voll. Heute Chris hilft. Da werden wir in gut einer halben Stunde ungefähr, gut 25 Minuten wieder loslegen. Werden mal gucken, was da so für Wünsche und für Bedürfnisse so sind und werden da ein bisschen was erfüllen. Ich häng mit meinen Augen die ganze Zeit gerade übrigens noch an dieser Nachricht von Dublin. Weiß ich nicht, wie er heißt, ob er so richtig heißt. Und er schreibt was und da merke ich, dass ich alt werde. Er schreibt mal was anderes. Habt ihr eigentlich so einen richtigen Nerd im Team? Einen Zocker? Einen TCG-Crack? Oder einen I don't know Babletop-Geek?
1: So Tabletop heißt es bestimmt.
0: Babe, Son, Pen and Paper Fan oder Movie-Crack?
1: Movie-Crack.
0: Würde mich persönlich voll interessieren. Werden ja die Tage immer mehr, die zu Spleeny Hobbys stehen. Ich habe nicht ein Wort verstanden, was da, außer mal was anderes und würde mich voll interessieren, habe ich nichts verstanden.
1: Gerne mal melden, was du meinst.
0: Kannst du mir das übersetzen nachher? Dankeschön. Wir sind Bad Flower, don't hate me.

0: Priest war Leute, Priest, wie man heutzutage sagt. Ja. Judas Priest, You Got Another Thing Coming hier bei Starve und Maxim Rock an deinem Dienstagmorgen. Chris hilft heute, in gut 15 Minuten geht's los. Wolfi nicht da, der hat sich mit einem Sixer-Pack Pump Energy eingeschlossen, um sein Mixtape vorzubereiten. Und irgendwie heute eine Premiere, denn wir haben für Folgendes nicht mal einen Jingle.
1: Verdammte Axt.
0: Ja,
1: vielleicht kannst du einen für mich machen.
0: Ja, normalerweise wäre es nämlich das hier.
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0: Heute aber mal was ganz Spezielles. Heute heißt es nämlich nicht W oder C oder heute heißt es auch nicht C oder F, sondern heute heißt es Rutsching. F oder F. Der Rausschmeißer-Song.
1: Das ist irgendwie so ein Mix aus so einer Anzeige am Flughafen und weiß ich nicht. Ja, weil neulich hatte sich ein Hörer gemeldet und hat gefragt, hey, könnt ihr nach Wolfis Mixtape vielleicht mal so eine Workout-Playlist machen?
0: Ja.
1: Und da habe ich gedacht, das ist doch genau meins. Deswegen gibt's heute einen Ausschnitt aus meiner Workout-Playlist.
0: Ja, aber wir machen ja keine Workouts.
1: Nee, das stimmt. Deswegen bin nur ich alleine und dich. Und zwar zwei Songs habe ich mitgebracht. Der eine ist so, wenn man so anfängt und ein bisschen Motivation braucht, aus dem Jahr 95, No Doubt, Just a Girl. Der funktioniert auf jeden Fall immer für mich, wenn ich ein bisschen Schwung zum Los, zum Anfangen brauche. Und dann die andere Seite, die du wählen kannst.
0: Dann, wenn es nachher schmerzhaft wird.
1: Wenn es dann hart wird, genau. Bring Me the Horizon. Zwei sehr unterschiedliche, aber doch sehr hervorragende Songs, wie ich finde, eignen sich hervorragend zum Sport und du kannst abstimmen, welchen du hören möchtest.
0: Ich bin mal sehr gespannt, wie sie das jetzt machen werden bei F oder F.
1: Ja,
0: reicht ja nicht mal den Buchstaben zu schreiben.
1: F1, F2.
0: F1, F2, F5. Ja, dann melde dich mal 0800 03 03 666. Welchen F-Song hättest du denn gerne heute als Rausschmeißer? Ich kann dir jetzt schon sagen, zu 100%iger Sicherheit, wer gewinnen wird.
1: Ja, ich glaube, ich habe auch da
0: aber
1: eine Vorahnung.
0: Aber ich möchte jetzt hier keinen irgendwie beeinflussen. Du entscheidest natürlich selbst und ich bin sehr gespannt, was du da tippst. Lifehouse, Hanging by a Moment, hören wir uns jetzt hier an. Liebe Staff, Maxim Rock, schönen guten Morgen.
1: Morgen.

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3: Im Studio Michael Bottlick. Das Ende nach fast 20 Jahren. Das Nürnberger Landbierparadies schließt jetzt endgültig und lädt vorher nochmal zum Freibier ein. Jan Seifert.
4: Der wachsenden Konkurrenz durch Supermärkte mit ähnlichem Sortiment konnte der Betrieb in der Galgenhofstraße nicht mehr standhalten. Nach dem Online-Geschäft endet morgen auch das Ladengeschäft. Der deutsche Biermarkt ist letztes Jahr so stark geschrumpft wie seit der Einheit nicht mehr. Auch Brauereien schlagen Alarm. Und auch alkoholfreie Biere konnten den Abwärtstrend nicht stoppen. Deswegen steht der Mittwoch im Landbierparadies unter dem Motto Laden leer trinken. Aber bitte in Maßen.
3: Kurz vor der geplanten Pflegereform liegen Union und SPD weiter über Kreuz. Gesundheitsminister Carsten Linnemann fordert Milliarden vom Bund für die Pflegekassen. Die SPD will dagegen auch die private Pflegeversicherung stärker beteiligen. Zoe Tassovali berichtet.
5: Wirklich viel Zeit bleibt nicht. Den gesetzlichen Pflegekassen droht bis Jahresende schon ein Minus von 4,4 Milliarden Euro. Linnemann will deshalb schon jetzt am Mittwoch einen Gesetzentwurf ins Kabinett bringen und höhere Beiträge verhindern. Die SPD droht allerdings, das Gesetz zu blockieren, wenn es dabei nur ums Sparen geht. Sie will außerdem die Kosten für Menschen im Pflegeheim begrenzen. Linnemann lehnt das wiederum ab. Auch beim Geld aus der privaten Pflegeversicherung sieht er verfassungsrechtliche Probleme.
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3: Nürnberg-Stürmer Mohamed Ali Suma hat gerade erst sein Debüt für Italien gefeiert und saß schon wieder draußen. Für das Nations League-Spiel am Abend gegen die Türkei fehlte er im Kader. Die Partie Italien-Türkei ging 4:1 aus. Soweit das Neueste aus dem Star FM News Center.
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6: Einen schönen guten Morgen, Franken. Morgen. Schön, dass ihr wieder mit am Start seid hier bei eurem Radiosender des Vertrauens. Der kleine Oompa Loompa, der ist nicht da. Der hat sich eingeschlossen für sein Rock-Mixtape, was er morgen präsentieren möchte. Flo aber am Start, um euch die Temperaturen kundzutun.
7: Das machen wir jetzt. 12 Grad haben wir aktuell. Höchstwerte heute 25 Grad. Heute und morgen ist nochmal richtig Sommer, Sonne, Sonnenschein angesagt. Lohnt sich denn? Denkt dran, Altstadtfest läuft noch bis Sonntag. Also da ist eine gute Chance, da nochmal vorbeizukommen. Bevor dann übermorgen am Donnerstag es zwar tagsüber noch freundlich ist, dann aber nachts auch ein bisschen Regen runterkommt. Dafür ist es auf den Straßen in Franken soweit ruhig und du kommst gut durch. Die Blitzer stehen in Nürnberg in Nupitzstraße und in Langenzenn auf der Nürnberger Straße. Wenn du auch noch was entdeckt hast, dann schick gerne rüber. Die Star Ranger Hotline ist die 0800 0303 666.
6: Vielen Dank Flora, vielen Dank an alle Star Ranger und euch natürlich eine gute Fahrt.
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6: Nicht ganz richtig, denn unser kleiner Umpa-Lumpa Wolfi, der ist gerade voll damit beschäftigt, Playlisten zu bauen, beziehungsweise seine Playlist zu bauen für das Mixtape. Morgen ist Partystimmung angesagt, da werden wir ordentlich loslegen, mal gucken, was du dir da hast so Schönes einfallen lassen und welche Songwünsche du rausgehauen hast. Aber jetzt geht's ja erstmal los.
7: Ja, bevor der Spaß auf der Strecke bleibt, heute wieder Chris hilft. Die Schatulle ist wieder voll, oder? Hast du gut voll gemacht.
6: Da habe ich wieder ordentlich Gas gegeben und und habe hier wieder komplett aufgefüllt mit jede Menge Goldtaler. Und die wollen wir jetzt natürlich raushauen. 1000 Euro sind hier. Du kannst da reingreifen, solange der Vorrat reicht sozusagen. Solange noch Geld da ist, werden wir hier Projekte, Wünsche und Bedürfnisse befriedigen. Die Frage ist, bei wem fangen wir dann an?
7: Ja, der Lostopf ist rappelvoll. Leute brauchen ein neues Aquarium. Sie wollen, dass die Familie im Flieger zusammensitzen kann. Und nun
6: wer denn das?
7: Haben wir aus dem Lostopf gezogen den Stefan. Stefan möchte eine Halloween-Party schmeißen.
6: Ah, ja, da bin ich ja genau der richtige Ansprechpartner.
7: Das du als Grusel-Experte
6: bist ja jetzt das neue Monster 2026, Monster des Jahres 2026. Von daher, Stefan, du hast ab jetzt natürlich 3 Songs Zeit, dich hier zu melden. Hier an der 0800-0303-666. Wir wollen mal deine Halloween-Party ein bisschen aufpeppen. Meld dich. Wir fangen an mit den Beatsticks und...
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0: Nothing But Thieves gefällt mir sehr gut, wenn der Song läuft. Ich würde mich freuen über das Album.
1: Tja, Detlef, ich glaube, da bist du nicht der Einzige.
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3: Ja, am letzten New Rock Friday kam unser neues Album der Woche raus von Nothing But Thieves. Stray Dogs heißt es, ist das 5. Studioalbum, seit ein paar Tagen jetzt draußen. Und das haben sie nicht unterwegs auf Tour geschrieben, sondern sie haben sich gemeinsam einen Zeitraum von 5 Monaten festgelegt und in dem Studio aufgenommen, Angelic Studios, wo auch ihr Debüt entstanden ist. Es geht vor allem so um Gemeinschaft, um Zugehörigkeit, um Erfahrungen, die man gemeinsam teilt, die man vielleicht auch unter Außenseitern bestreitet. Und im Vergleich zum letzten Album, ihr letztes Album war ihr erstes Nummer 1 Album. Bin mal gespannt, ob sie jetzt mit diesem Stray Dogs dort anschließen können, aber es gibt da wohl einige Unterschiede.
4: The last album was by design very refined and very like.
5: Das letzte Album war bewusst komplett designt und präzise, vom Konzept über die Produktion bis zur Planung der Performance. Das haben wir alles geändert und auf den Kopf gestellt. Wenn du schon einmal bei einem unserer Konzerte warst, dann weißt du, da ist nicht alles perfekt, da passieren Fehler. Und genau das, diese Essenz von uns und unseren Live-Shows, das wollten wir einfangen. Wenn du also das Album hörst und denkst, da waren Fehler drin, dann war das Absicht. Also bitte keine Rückerstattung verlangen.
4: If you listen to this and go, oh, there were mistakes in that, that's intentional, I promise. Don't ask for a refund.
6: Wie bei uns in der Sendung, also da sind auch ab und zu mal Fehler drin, aber die sind mit Absicht so gemacht worden.
3: Apropos Konzerte, sie gehen damit natürlich auch auf Tour, ihre bisher größte Headliner-Tour. Los geht's am 12. Januar in Paris und dann Ende Januar nächsten Jahres spielen sie auch 3 Termine in Deutschland, Köln, München und Hamburg. Und wir wollen mal reinhören in die erste Single, die kam, Lead-Single Evolution. Und die Band sagt dazu, dass Unperfektes und Authentisches für sie immer wertvoller wird. Siehst du, da sind wir wieder.
6: Na denn, hören wir uns den ganzen Spaß mal an. Hier sind Nothing But Thieves, hier ist Evolution. Ganz viel Spaß.

0: Nothing But Thieves und Evolution hier bei StarFM Maximum Rock. Ein Song Morgan. Aus deinem Album der Woche, das da wie nochmal heißt?
1: Stray Dogs.
0: Stray Dogs. Na dann, mehr dazu heute nochmal im Laufe unserer Sendung, beziehungsweise dann natürlich auch in StarFM at Work und in deiner StarFM Rush Hour. Du hörst es hier bereits im Hintergrund. Hier sind Linkin Park und In The End. Da wird alles gut, sag ich euch.

0: Einen wunderschönen guten Morgen. Es ist Dienstag, du hörst den Staff im Breakfast Club und es ist wieder soweit. Chris hilft wieder, möchte, dass du gute Momente hast und eine gute Zeit.
1: So sieht es nämlich aus. 1000 frische Euro, gerade frisch aus der Goldmünzenpressung rausgekommen, sind hier bei mir in der Schatulle der Azteken und wollen den Besitzer wechseln. Und Stefan ist in der Leitung und darf heute als allererstes reingreifen. Einen wunderschönen guten Morgen, Stefan.
2: Moin Moin.
1: So, jetzt sehen wir hier gerade, du willst eine Halloween-Party machen, da im Kleingarten, da brauchst du Dekorationen und Getränke und sowas alles. Über wie viel Geld sprechen wir dann? Wie viel benötigst du denn? Wie viel hast du denn eingeplant? Was ist dein Budget für diese Party?
2: Na, ich habe ja schon ein bisschen vorher eingekauft, das ist relativ teuer gewesen, alles so, aber ich glaube, ich würde bei 300 Euro, damit noch viel für andere bleiben, für andere Projekte, das würde mir ausreichen.
1: 300 Euro. Jetzt ist natürlich die Sache und die Frage stelle ich dir natürlich wie allen anderen. Reichen dir 300 Euro oder brauchst du da nochmal ein paar Spinnenweben mehr? Oder sagst du dir vielleicht, du pass mal auf, vielleicht, wenn ich nicht so lange putze, dann kommen die Spinnenweben von ganz alleine. Wir reichen vielleicht auch 200 Euro. Dann können wir noch ein paar mehr Projekte unterstützen. Wie sieht's aus?
2: Also der ist ja im Kleingarten, wo ich die Halloween-Party machen würde, da gibt es Spinnen genug. Meine Frau würde das bezeugen, ganz große Spinnen. die rennt immer sehr schnell weg aus dem Garten, wenn die Spinnen kommen. Aber
1: also reichen dir 200 Euro?
2: Na, dann einigen wir uns auf 250.
1: Einigen wir uns auf 250.
0: Wir treffen uns in der Mitte.
1: Den Deal machen wir. 250 Euro bekommst du für mir für deine Halloween-Party. Freut mich. Ich bin sowieso gerade voll im Halloween-Fieber. Vielleicht hast du ihn mitbekommen. Ich war im Moviepark als Monster, als Erschrecker unterwegs. Brauchst du zufällig noch einen Live-Monster?
2: Ja, kann ich immer gebrauchen. Komm gerne vorbei.
1: Okay, dann würde ich sagen, nimm am besten gleich die ganzen 1000 Euro, weil dann meine Gage beträgt 750 Euro.
2: Ich möchte mir gerne noch für die anderen Stars. Ja. Also du kannst gerne vorbeikommen, auch als Gast. Kostüm an, genau. Und dann
1: Stefan, ich wünsche dir ganz viel Spaß bei deiner Halloween-Party, ja?
2: Ja, super, vielen Dank.
0: Und schick Bilder von der Deko.
1: Ja, bitte.
2: Das mache ich.
0: Sehr gut.
1: Also 250 Euro sind raus, Stefan hat zugegriffen, das heißt summa summarum 750 sind noch am Start und wir machen weiter, solange das Geld noch da ist.
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6: Im Studio Michael Bottlick. Wer kein Smartphone hat, der zahlt bei Lidl deutlich mehr. Der Verbraucherzentrale Bundesverband klagt deswegen gegen die Rabatt-App Lidl Plus, weil ältere, behinderte und jüngere Menschen sie oft gar nicht nutzen können und so auf ihre Rabatte verzichten müssen. Heute könnte das Oberlandesgericht Brandenburg dazu urteilen. Bei ähnlichen Klagen gegen Netto und Penny hatten die Kunden verloren. Aus Angst vor digitaler Gewalt ziehen sich viele Frauen aus dem Netz zurück. Laut einer Umfrage im Auftrag des Deutschen Frauenrats schränken 2/3 ihr Online-Verhalten deshalb ein. Bei den 18- bis 39-jährigen Frauen sind es sogar 76%.
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6: Musiklegende Rod Stewart hört auf. Nach über 60 Jahren auf der Bühne soll es im kommenden Jahr eine letzte große Abschiedstournee geben, die den 81-Jährigen auch noch einmal nach Deutschland führt. Der Vorverkauf für die Konzerte in Berlin, München, Hannover und Düsseldorf startet morgen. Soweit die StarFM Schlagzeilen. Ausführliche Nachrichten bei StarFM wieder in einer halben Stunde.
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8: Schönen guten Morgen, Franken. Morgen. Schön, dass ihr mit am Start seid hier bei StarFM Maximum Rock. Wolfi, gerade noch beschäftigt, ist dabei, seine Playlist mit euren Vorschlägen und Wünschen für morgen fertig zu machen. Aber Flora ist hier und guckt natürlich auf die Thermometer.
9: Die zeigen an, 11 Grad haben wir aktuell in Nürnberg, Fürth und Roth. 25 Grad heute, die Höchstwerte heute und morgen ist nochmal richtig Sommer angesagt. Viel Sonne mit dazu. Übermorgen am Donnerstag auch tagsüber nochmal freundlich. Dann gibt es aber auch den ein oder anderen Schauer in der Nacht. Soweit noch ruhig auf den Straßen in Franken. Du kommst überall gut durch. Rostal, Fürther Straße wirst du geblitzt, in Langenzenn auf der Nürnberger Straße und in Nürnberg auf der Nopitzstraße. Wenn du auch noch was entdeckt hast, dann melde dich. Die Star Ranger Hotline ist die 0800 0303 666.
8: Vielen Dank, Flora. Vielen Dank an alle Star Ranger. Wir machen weiter mit gutem Maximum Rock, unter anderem einer Band, mit der Flora als am Wochenende einfach mal Champagner trinken war. U2, yeah. Hold Me, Thrill Me, Kiss Me, Kill Me. Hier gleich bei Star von Maximum Rock, gleich nach Breaking Benjamin. Übrigens, wenn du erfahren willst, wie Flora da gegangen ist, guck mal auf unseren Star von Instagram-Account. Da findet man jede Menge Videos dazu.

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0: Das waren Five Finger Death Punch, Times Like These an diesem Dienstagmorgen. Heute Breakfast Club bisschen dezimiert, denn Wolfi, der hat sich heute in seinem kleinen Kämmerlein der Arbeit eingeschlossen und kümmert sich dafür da heute drum, dass du morgen ein richtig cooles Mixtape präsentiert
1: und
0: bekommst.
1: Und ich sage Fake News.
0: Wieso?
1: Ich sage, das ist Fake News.
0: Du meinst, der will einfach nur ein bisschen die Füße hochlegen?
1: Nee, der will einfach zocken. So sieht's einfach aus. Und das hat er von langer Hand geplant.
2: Lass mal ein Mixtape machen. Ich weiß nicht, was ich auflegen soll. Welche Songs nehmen wir denn da? Und da werde ich mal den Chef fragen, ob wir da nicht irgendwie mal eine ganze Sendung machen können von 6 bis 6.
0: Du denkst ja auch immer ans Schlechte
2: und
0: im Menschen.
2: Dann muss ich aber einen Tag davor, muss ich aber frei haben, damit ich die Playlist bauen kann.
1: Ja, und was passiert heute? Heute um 12 Uhr gibt's eine remasterte Version von Witcher 3. The Witcher 3. Wild Hunt kam ja 2015 raus und heute gibt's, wie gesagt, eine remasterte Version. Kostenlos. Und da schlägst du ja bei Wolfi sowieso
0: das
1: komplette
0: stimmt.
1: Mundo, ja, offene Türen ein. Von daher gehe ich fest davon aus, dass er nicht seine Playlist vorbereitet, sondern einfach zockt. Und ich kann dir auch sagen, warum er einfach zockt. Weil er sich sogar noch die Zeit genommen hat, uns eine Minute was über dieses Spiel zu erklären.
3: The Witcher 3 ist mittlerweile mehr als 11 Jahre alt und dass so ein Spiel eine Neuauflage bekommt mit besserer Grafik, besserem überarbeiteten Gameplay und so weiter und so fort, das ist nicht ungewöhnlich. Aber normalerweise lassen sich die Publisher das ganz ordentlich bezahlen. In dem Fall ist das aber völlig kostenlos. Sprich, jeder, der das Originalspiel hat, bekommt das einfach als Update geschenkt. Und wer die beiden Erweiterungen für das Spiel damals nicht gekauft hat, der bekommt die auch ohne Aufpreis freigeschaltet. Das klingt fast zu gut, um wahr zu sein. Warum macht jemand das? Am Ende wollen sie das Spiel zurück in die Erinnerung rufen, denn im nächsten Jahr gibt es ja tatsächlich nochmal eine Erweiterung für das Spiel und die kostet dann natürlich Geld und voraussichtlich 2028 kommt The Witcher 4 raus, sprich jetzt dieser taktisch kluge Schachzug, das Spiel zurück auf die PlayStation, Xbox und PCs der Welt zu bringen, damit das nächste und übernächste Jahr dann ganz wieder im Zeichen von The Witcher strahlen können.
0: Aha, aber siehste, das ist schon cool.
1: Provision kriegt er auch noch für Werbung für The Witcher 3. Aber gut, ich wette, Wolfi ist gerade hart am Zocken. Und wie sind deine Empfindungen zu The Witcher 3? Ich bin ja da komplett raus aus dieser ganzen Gaming-Sache.
0: Das war auch eine Serie, oder?
1: Kein auch Plan, noch? Weiß ich
0: glaube
1: nicht.
0: Glaube schon.
1: Absolut komplett raus. Du kannst deine Meinung gerne zu uns schicken. 0800 0303 666. Ansonsten für alle Zocker da draußen, für alle, die sich da auch

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1: Guten Morgen. Der ADFC, also der Allgemeine Deutsche Fahrradclub, der ruft aktuell wieder zur Teilnahme auf beim Fahrradklimatest. Auch hier bei uns in Franken. Jedes Jahr wird ja geschaut, wie fahrradfreundlich sind Städte und Gemeinden und ist es besser oder schlechter geworden als im Vorjahr. Nürnberg zum Beispiel hat letztes Jahr im Mittelfeld abgeschlossen. Mit der Note 3,99 gab es immerhin Platz 8 von 15 Großstädten in Deutschland. Fürth konnte letztes Jahr Platz 5 von den kleineren Großstädten in Bayern holen. Erlangen war mit der Gesamtnote 3,1 letztes Jahr die fahrradfreundlichste Stadt in ganz Bayern. So, und jetzt ist diese Umfrage eben wieder gestartet, geht online bis zum 30. November, mitmachen kann jeder. Neu in diesem Jahr ist eine eigene Umfrage für junge Menschen von 9 bis 20. Und wenn wir mal gucken, letztes Jahr, da haben so ca. 213.000 Menschen mitgemacht bei dieser Online-Umfrage. Je mehr mitmachen, desto aussagekräftiger ist dann am Ende dieser Fahrradklima-Atlas natürlich und macht dann auch Druck auf die Politik. Die Umfrage dauert so ca. 10 Minuten auf adfc.de. Das sind dann so Fragen wie, wie oft fährst du mit dem Fahrrad, fährst du nur zum Spaß, in deiner Freizeit oder auch auf dem Arbeitsweg. Und die neue Auswertung, die kommt dann so ca. im Mai oder Juni. Und dann schauen wir mal, ob Erlangen den Spitzenplatz als fahrradfreundlichste Stadt in ganz Bayern halten konnte.
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5: Im Studio Michael Bottlick. Großer Protest hier bei uns in Nürnberg. Seit Monaten treffen immer wieder montags in der Nürnberger Innenstadt rechts und links aufeinander. Zur Demo vom Abend Jan Seifert.
6: Das rechtsextreme Team Menschenrechte ist begleitet von Gegenprotesten durch die Stadt gezogen. Zuvor hatte der Stadtrat die Route durch die Straße der Menschenrechte untersagt. In letzter Sekunde hat der Bayerische Verwaltungsgerichtshof dieses Verbot aber gekippt. Auf der Straße haben sich dann am Abend Gegenprotestler festgeklebt, die Folge Polizeieinsatz. Zuletzt hatte es vor einer Woche Proteste gegeben, trotz Auflagen der Stadtverwaltung in unmittelbarer Nähe des Platzes der Opfer des Faschismus.
5: Aus Angst vor digitaler Gewalt ziehen sich viele Frauen aus dem Netz zurück. Laut einer Umfrage im Auftrag des Deutschen Frauenrats schränken 2/3 ihr Online-Verhalten deshalb ein. Bei den 18- bis 39-jährigen Frauen sind es sogar 76%. Zoe Tassovali.
7: Manche Frauen posten weniger Fotos, andere ziehen sich komplett aus den sozialen Medien zurück. Besonders stark betrifft das diejenigen, die selbst schon digitale Gewalt erlebt haben. Dazu zählen unerwünschte sexualisierte Nachrichten, Erpressung, Drohungen oder intime Bilder, die ohne Zustimmung verbreitet werden. Selbst die Angst davor verändert also schon das Online-Verhalten. Die große Mehrheit der Befragten fordert deshalb, dass Plattformen Frauen besser schützen und solche Inhalte schnell löschen müssen.
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5: Nürnberg-Stürmer Mohamed Ali Suma hat gerade erst sein Debüt für Italien gefeiert und saß schon wieder draußen. Für das Nations League-Spiel am Abend gegen die Türkei fehlte er im Kader. Die Partie Italien-Türkei ging 4:1 aus. Soweit das Neueste aus dem StarFM News Center.
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9: Einen wunderschönen guten Morgen, Franken.
10: Morgen.
9: Während Wolfi in seinem Kämmerlein schwitzt und die Playlist für morgen zusammenbaut, von 6 bis 6 sind wir für dich da. Machen nichts anderes außer Partymusik. Sämtliche Sachen werden rausgeschmissen, ja. Sitzt Flora hier und schaut einsam und verlassen auf ihr Thermometer.
10: Ja, morgen werde ich das nicht brauchen. Heute zeigt es 11 Grad in Nürnberg, Feucht und Erlangen. Bis zu 25 Grad bekommst du heute. Heute und morgen ist ordentlich Sommer nochmal angesagt mit jede Menge Sonne. Übermorgen am Donnerstag auch tagsüber noch schön, bevor es dann nachts hier und da den ein oder anderen Schauer gibt. Dafür sind die Straßen ruhig und du kommst gut durch. Die Blitzer stehen in Nürnberg auf der Nopitzstraße, in Langenzenn auf der Nürnberger Straße und in Rosthal auf der Fürther Straße. Wenn du auch noch was hast, dann melde dich gern, nutze die Star Ranger Hotline, erreichst du unter der 0800 0303 666.
9: Vielen Dank Flora, vielen Dank an den Star Ranger und euch natürlich eine gute Fahrt.
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10: Einen
9: guten Morgen.
10: Wunderschönen guten Morgen. Heute ohne Wolfi. Der kümmert sich schon mal ums Party-Mixtape für morgen. Aber trotzdem, bevor der Spaß hier auf der Strecke bleibt, wird wieder geholfen. Chris hilft wieder, damit du einfach eine gute Zeit hast.
9: So sieht's aus. Ganz, ganz frische 1000 Euro Waren. In der Schatulle der Azteken heute. Da wurde aber schon reingegriffen. Stefan hat nämlich 250 Ocken rausgeholt für seine Halloween-Party im Kleingarten. Sprich, summa summarum sind noch 750 Euro drin, die wir schön verteilen können. Ich hoffe, da können wir noch einige Leute mit glücklich machen. Die Frage ist, wie entscheiden sich denn unsere Hörer? Wie viel Geld nehmen sie denn mit? Ja, solange die Kohle reicht. Und wen haben wir denn da jetzt?
10: Es haben sich ja hunderte, tausende Leute mittlerweile schon angemeldet. Hier gibt es Leute, die brauchen ein Lego-Paket für die Kinder. Dann muss hier am Moped geschraubt werden. Und jetzt haben wir aus dem Lostopf gezogen.
9: Na?
10: Thomas. Thomas braucht ein verkehrssicheres Fahrrad.
9: Ah.
10: Um damit zur Arbeit zu kommen. Da ist die Verkehrssicherheit natürlich wichtig.
9: Ja, aber so ein paar Katzenaugen, wie teuer sind die? 10 Euro?
10: Ja, eine Klingel. Also
9: er braucht halt richtige Fahrrad, wa? Vielleicht, ja. Nicht nur die.
10: Vielleicht ist seins auch schon so klapprig, dass es fast auseinanderfällt.
9: Du hast doch 17 Fahrräder, oder nicht?
10: Ja, ich könnte ihm eins abgeben. Ich habe noch eins, da fehlt ein Sattel allerdings.
9: Okay, Thomas, wenn du noch ein verkehrssicheres Fahrrad brauchst, dann hast du ab jetzt natürlich ebenfalls 3 Songs Zeit, dich hier zu melden. 0800 0303 666, ruf an und sicher dir die Kohle für dein Bike. Wir machen weiter mit Billy Talent, Red Flag, hier bei StarFM Maximum Rock.

0: Einen wunderschönen guten Morgen. Du hast gerade gehört Oasis Champagne Supernova. Wolfi war ja ein bisschen angesäuert, kann man sagen, ne? Dass er keine Tickets kaufen wollte. Er hat gesagt, er macht das Spiel nicht mit. Das war ihm zu teuer.
1: Das ist mir zu teuer.
0: Und deswegen sitzt er heute bockig in seinem Büro und macht nicht mehr mit.
2: Nee, aber er hat ja eine gute Alternative gefunden. Er macht ja die Party-Playlist für morgen fertig, denn morgen kommt ja Wolfis Mixtape. Von 6 bis 6 spielen wir da deine Vorschläge. Das wird eine richtig coole Sache. Und da freuen wir uns natürlich. Und ich freue mich auch ganz besonders. Ja.

0: gedreht, Skeleton Crew, auch aus dem Star Wars Universum, und der soll jetzt die neue Trilogie machen, so, und damit beziehungsweise erstmal den 10. Teil drehen, und es wird die Skywalker-Saga wieder weiter behandeln. Bist du eigentlich drin in diesen ganzen Star Wars im
1: Ich habe alle Franchise? Star Wars Filme gesehen, tatsächlich, ja. Aber also nicht in der Reihenfolge, in der sie gedreht worden sind, sondern quasi in der Reihenfolge, wie es
0: in der chronologischen,
1: ja, so Sinn macht.
0: Ja.
1: Aber ja, ich würde mir wahrscheinlich dann auch, der soll ja schon 27 gedreht werden, habe ich gelesen.
0: Genau.
1: Ja. Ich werde ihn mir bestimmt auch anschauen, aber ich bin jetzt nicht so involved in das Thema.
0: Ah ja, ich bin komplett hyped. Andere sagen sich, alles klar, warum nicht mal ein anderes Thema, weil es gibt ja so viele Spots, die man abdrehen könnte im Star Wars Universum. Warum machen wir denn jetzt weiter mit dieser ganzen Star Wars Skywalker Saga? Aber irgendwie...
1: Welche Sachen könnte man denn noch machen statt Skywalker?
0: Ja, man könnte ja so viele Sachen, man könnte nochmal auf die Zwischenzeit von Darth Vader, wie er praktisch, mit welchen Sachen er zu kämpfen hatte. Mhm. Man könnte über Yoda noch was machen, man könnte über den Phönixorden was machen. Man kann ja über so viele Sachen und so viele Plots noch irgendwelche
1: Stories machen
0: und Filme abdrehen. Aber es soll weitergehen mit der Skywalker-Saga und vor allen Dingen auch mit Daisy Ridley, die ja dann als Rey Skywalker zurückkehren soll. Sie will ja dann irgendwie den neuen Jedi-Orden aufbauen und darum soll es wohl gehen.
1: Oh ja,
0: das Versprechen
1: cool.
0: an Luke Skywalker einlösen. Jetzt ist sogar die Musik vorbei.
1: Und wird er dann auch noch mehr Teile machen oder geht es jetzt erstmal um den 10.?
0: Ich glaube, es geht jetzt erstmal um den 10. Noch gibt es aber auch keine finale Zusage von Disney, die ja da natürlich die ganze Sache erstmal irgendwie bestätigen müssen. Stimmt. Die haben ja das ganze Franchise da alles mal gekauft, also das endgültige Go fehlt da auch noch. Und wie die Handlung im Endeffekt aussehen wird, ist auch noch nicht so richtig bekannt. Fest steht ja auf jeden Fall erstmal, dass Star Wars Starfighter vorher noch kommt. Der ist ja schon bereits abgedreht. Aber das Star Wars Universum wächst und wächst und wächst und hoffen wir mal, dass es gut wächst, weil teilweise waren die Kritiken zu den letzten Trilogien nicht gerade so berauschend. Papa Roach, Getting Away with Murder hier bei Star von Maximum Rock hier in der Breakfast Club.

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0: Einen wunderschönen guten Morgen.
1: Guten Morgen.
0: Staff im Breakfast Club heute ein bisschen kleiner. Wolfi bereitet sich schon ganz fleißig vor den ganzen Morgen, feilt er und schraubt er am Party-Mixtape, damit wir morgen eine richtig gute Stimmung haben können, alles rausschmeißen können und uns wirklich nur darum kümmern.
1: Aber Party, bis der Arzt kommt.
0: Ist so. Das soll uns aber nicht aufhalten, denn auch Chris hat sich ordentlich ins Zeug gelegt. Die
1: Schatulle der Azteken.
0: So, die ist wieder voll. Vorhin wurde schon ein bisschen reingegriffen, aber es ist ja noch was übrig für weitere gute Momente.
1: Ich wollte gerade sagen, so voll ist sie gar nicht mehr, denn Stefan hat ja schon 250 Euro rausgenommen und jetzt haben wir Thomas in der Leitung. Einen wunderschönen guten Morgen.
2: Guten Morgen euch. Guten Morgen.
1: So, Thomas, ein verkehrssicheres Fahrrad steht auf der Liste, auf der Einkaufsliste im Warenkorb. Die Frage ist, wie viele Moneten brauchst du denn dafür?
2: Ja, also ich würde mal sagen so 500 Euro.
1: Ja, ist das eine Frage oder ist das eine Aussage?
2: Nee, ist eine Aussage.
1: Okay, aber du musst dran denken, wir wollen natürlich jede Menge Projekte unterstützen und vielleicht siehst du das auch nur als als Unterstützung, als Anzahlung an, dann können wir da eventuell noch ein paar mehr Leute glücklich machen.
2: Ja, ich habe mich ja mal umgeschaut, also Fahrräder ist echt... Ja. Nicht günstig.
0: Teures Business.
1: Ja, du kannst ja auch 750 Euro nehmen. Du kannst ja auch alles nehmen, was noch im Pott ist.
2: Nein, ich wollte ja schon halbwegs fair sein, aber 500 Euro bräuchtest du schon.
1: 500 Euro bräuchtest du schon. Ja gut. Flora, ich weiß nicht, 500 Euro ist das ein guter Deal? Du bist ja die Fahrradmaus hier unter uns. Du hast ja 17 Fahrräder.
0: Du, also tendenziell Fahrräder immer von bis, aber Fahrräder ist ja teures Business. Also ich kann das schon verstehen, wenn man da auf jeden Fall 500 Euro für braucht. Ich meine, es ist ja auch wichtig, dass man ein sicheres Gefährt hat, um zur Arbeit zu kommen, nicht?
1: Ja. Du, weißt du was?
2: Ja.
1: Thomas, denn Deal, 500 Euro bekommst du von mir aus der Schatulle der Azteken und dann kannst du dir ein ordentliches Fahrrad dafür kaufen, ja?
2: Ich danke euch.
1: Ja, sehr, sehr gerne. Wie lange musst du denn oder wie lange fährst du denn mit dem Fahrrad immer?
2: Ja, so 20 Minuten mit dem verkehrstüchtigen Fahrrad vielleicht ein bisschen schneller.
1: Du meinst, wenn du keine 8 mehr im Vorderrad hast, oder wie?
2: Ja, wenn man halt nur eine Bremse hat und quietscht und klappert.
1: Ja, ja.
0: Wer bremst, verliert, weißt du?
1: Bist du eigentlich so ein Typ, der bei jeglichem Wetter fährt oder bist du so ein Schönwetterfahrer?
2: Nee, ich fahre jeden Tag.
1: Okay, dann müssen ja auch ordentliche Schutzbleche. Hat man sowas eigentlich wie ein Schutzblech heute noch?
0: Na klar.
1: Ja? Krass.
2: Ja klar.
1: Guck mal einer an. Also, na denn, 500 Euro, du holst dir ein ordentliches Fahrrad, mach mal ein Foto damit, wie du einen Wheelie machst oder so. Und dann wünsche ich dir viel Spaß beim Aussuchen, ja?
2: Ich danke euch.
1: Sehr, sehr gerne.
0: Du kannst dich natürlich weiterhin anmelden. Ein bisschen Geld ist ja jetzt noch übrig in der Schatulle.
1: 250 Ocken.
0: Ja. Gut gerechnet. Feel Good Days im September gehen noch ein bisschen. Also einfach immer den Breakfast Club einschalten. Und mehr Infos gibt's natürlich in der Star FM Rock.
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7: Im Studio Michael Bottlick. Wer kein Smartphone hat, der zahlt bei Lidl deutlich mehr. Der Verbraucherzentrale Bundesverband klagt deswegen gegen die Rabatt-App Lidl Plus, weil ältere, behinderte und jüngere Menschen sie oft gar nicht nutzen können und so auf ihre Rabatte verzichten müssen. Heute könnte das Oberlandesgericht Brandenburg dazu urteilen. Bei ähnlichen Klagen gegen Netto und Penny hatten die Kunden verloren. Aus Angst vor digitaler Gewalt ziehen sich viele Frauen aus dem Netz zurück. Laut einer Umfrage im Auftrag des Deutschen Frauenrats schränken 2/3 ihr Online-Verhalten deshalb ein. Bei den 18- bis 39-jährigen Frauen sind es sogar 76%.
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7: Musiklegende Rod Stewart hört auf. Nach über 60 Jahren auf der Bühne soll es im kommenden Jahr eine letzte große Abschiedstournee geben, die den 81-Jährigen auch noch einmal nach Deutschland führt. Der Vorverkauf für die Konzerte in Berlin, München, Hannover und Düsseldorf startet morgen. Soweit die Star FM Schlagzeilen. Ausführliche Nachrichten bei Star FM wieder in einer halben Stunde.
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1: Einen wunderschönen guten Morgen. Morgen. Franken, Wolfi gerade in seinem kleinen Kämmerlein und ruft die ganze Zeit.
8: Buddy!
1: Der ist dabei, die Playlist vorzubereiten für den morgigen Tag, wo er mit dank eurer Hilfe ja eine wirklich sensationelle Playlist zusammenstellen wird. Morgen Party bis der Arzt kommt, von 6 bis 6. Wir schmeißen alles andere raus. Da wird es auch kein Wetter und vergeben. Da gibt es einfach nur gute Laune und gute Stimmung und jede Menge Partymusik.
0: Ja, solange wir die Chance haben, schauen wir nochmal aufs Thermometer. 11 Grad zeigt das aktuell an in Nürnberg, Fürth und Erlangen. 25 Grad heute die Höchstwerte. Heute und morgen nochmal jede Menge Sonne. Übermorgen auch tagsüber noch mal freundlich, bevor es dann nachts hier und da ein paar Schauer gibt. Bitte vorsichtig, A3 Richtung Nürnberg zwischen Höchstadt Ost und Erlangen West hat es einen Unfall mit LKW gegeben. Hier bitte vorsichtig sein, der Standstreifen ist blockiert. Die Blitzer stehen in Nürnberg, Färbertor und auf der Gießereistraße und in Lauf auf der Eschenauer Straße. Wenn du auch noch was hast, dann melde dich gern, nutze die Star Ranger Hotline, ist die 0800 0303 666.
1: Vielen Dank, Flora. Vielen Dank an alle Star Ranger. Wir machen weiter mit einem guten Rockblock, unter anderem gleich die Stone Temple Pilots und Plush. Vorher aber mit einem Song, der ebenfalls in Wolfies Playlist hätte sein können. Weiß nicht, ob er ihn vielleicht reingepackt hat. Hier sind All Time Low. Dear Maria, Count Me In. Schönen guten Morgen. 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

0: Brian Fallon, Not Bad for New Jersey hier bei Star of Maxim Rock an diesem Dienstagmorgen. Und falls du Wolfie vermisst, der ist in seinem stillen Kämmerlein, bereitet die Playlist vor für sein Mixtape morgen von 6 bis 6. Werden wir nichts anderes machen, außer Partymusik spielen.
1: Kein Album der Woche,
0: alles
1: keine
0: raus.
1: Benchmarks,
0: weg.
1: Nur Party.
0: News, Wetterverkehr, keine
1: Tag.
0: Ahnung, alles raus, nur Partymusik, damit wir aus dem Dancen gar nicht mehr rauskommen. Freuen wir uns alle drauf und ich freue mich auch immer über unsere Hörer. Ich muss sagen, die sind immer noch die geilsten. Wir haben keinen Jingle für F oder F, denn heute geht's um Workout-Songs und da bist du ja natürlich die absolute Expertin. Und Markus hat uns da gleich mal, die KI angeschmissen und hat uns da mal einen wunderbaren, sehr schönen Jingle gebastelt.
2: F oder F, der Rauschmeißer-Song, heute Workout.
1: Das muss aus Party-Mixtape. F oder F.
0: Ich wollte gerade anfangen, mit dir eine Runde Foxtrot zu tanzen.
1: Eins, zwei,
0: gut. Danke, Markus. Achso, muss ich jetzt eigentlich, dieser Jingle wurde mit KI erstellt und von einem Hörer zur Verfügung gestellt. Vielen Dank.
1: Vielen Dank, Christian. Genau, wir schauen auf die Workout-Songs. Zwei habe ich mitgebracht. Du kannst wählen, welchen du am Ende hören möchtest. Der erste, No Doubt, Just a Girl.
0: Ja, warte.
1: Playlist eher am Anfang, denn das ist so einer, der bringt dich in Schwung, der bringt dich in Stimmung. Und dann habe ich noch einen für, wenn es dann tough wird, wenn man ein bisschen Durchhaltevermögen braucht, und zwar Bring Me the Horizon.
0: War auch Alex dafür.
3: Guten Morgen, ihr beiden. Also zu F oder F würde ich auf jeden Fall Bring Me the Horizon wählen. Ganz klar der bessere Song.

bisher sind der Großteil der Hörer ist da Alex' Meinung. Der Großteil sagt Bring Me The Horizon, Can You Feel My Heart sei der bessere Song. Am Ende entscheidest du, welchen möchtest du hören? 0800 0303 666.

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1: Guten Morgen. So, wie kann ich jetzt deine Aufmerksamkeit erlangen? Ah ja, ich weiß. Freibier. Ja, aber das ist kein billiger Trick. Morgen gibt's wirklich Freibier. Du hast es vielleicht mitbekommen, das Landbierparadies in der Galgenhofstraße in Nürnberg schließt nach Jahrzehnten leider für immer. Wegen wirtschaftlicher Gründe heißt es. Aber das Bier, das jetzt noch im Laden steht, das muss natürlich weg. Und deswegen gibt's morgen von 16 bis 19 Uhr Freibier im Landbierparadies. Die Vorräte müssen einfach leer getrunken werden. Also, in diesem Sinne, Prost!
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9: Im Studio Michael Bottlick. Bundesgesundheitsminister Carsten Linnemann will bei den Kindkranktagen zurück zur Vor-Corona-Regelung. Statt 15 soll jedes Elternteil künftig wieder 10 Tage pro Kind und Jahr bekommen. Das berichtet die Augsburger Allgemeine. Aus der SPD kommt deutlicher Widerstand. Zoe Tassovali.
10: Die Corona-Pandemie ist vorbei und die Sonderregeln sollten jetzt laut Linnemann auch wieder auslaufen. Für dieses Jahr bleibt's aber noch bei 15 Tagen pro Elternteil. Alleinerziehende bekommen 30. Die SPD ist gegen eine generelle Kürzung. Sie sei falsch, denn Eltern mit kranken Kindern brauchen genau in solchen Momenten vor allem Zeit und Unterstützung. Anspruch auf Kinderkrankengeld haben gesetzlich Versicherte grundsätzlich, wenn ihr Kind unter 12 ist und sie deshalb nicht arbeiten können. Die Krankenkasse fängt dann einen Großteil des Verdienstausfalls auf.
9: Der ChatGPT-Entwickler OpenAI hat wegen Sicherheitsbedenken die Veröffentlichung eines neuen KI-Modells gestrichen. Unter anderem habe die Software in Tests Nutzer nicht immer ehrlich darüber informiert, welche Aktionen sie unternommen oder nicht unternommen habe. Das berichtet das Wall Street Journal. Tina Eck.
11: Das neue Modell GPT 6.1 Astra sollte schon bald herauskommen, ist aber nun gestoppt. Es hatte zu selbstständig ohne Nutzererlaubnis agiert und über seine Aktionen geschwindelt. Derart eigenmächtiges Vorgehen fortgeschrittener KI hatte in letzter Zeit öfter Sorgen bereitet und für Schlagzeilen gesorgt. KI-Modelle schlichen sich heimlich ins Internet, rekrutierten externe Chatbots oder hackten sich sogar in Computer, Systeme und auf Webseiten anderer Unternehmen.
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9: Bundestrainer Jürgen Klopp hat Kapitän Joshua Kimmich für die nächsten zwei Nations League-Spiele erstmal nicht eingeplant. Rekordnationalspieler Lothar Matthäus kritisiert das jetzt in seiner Sky-Kolumne. Kimmich sei auch der Kapitän der neuen Spieler. Die sollten ihn eigentlich kennenlernen dürfen. Soweit das Neueste aus dem StarFM News Center.
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12: Wunderschönen guten Morgen, Franken. Schön, dass du hier bist bei StarFM Max & Rocky bei deinem Breakfast Club. So klingt gerade Wolfis Kopf. Weil der gerade dabei ist, die Playlist für morgens vorzubereiten für sein Party-Rock-Mixtape. Da ist der gerade richtig on fire, sodass der Qualm schon aus seinen Ohren kommt. Wird richtig cool. Von 6 bis 6, Party nonstop. Alle schmeißen wir raus, sogar Wetter und Verkehr.
13: Apropos Wolfi, du erinnerst dich vielleicht, ich war kürzlich in Dublin.
12: Ja.
13: Und da konnte man irische Flöten kaufen. Und dann habe ich überlegt, ob ich ihm eine neue Flöte kaufen soll. Aber dann hat die 16 Euro gekostet, das war dann mir zu viel.
12: Ach so, 16, Wolfi ist ja so keine 16 Euro wert.
13: Nicht für eine Flöte.
12: Ah ja, verstehe. Na denn.
13: Achso, ich muss ja noch was anderes sagen. Ja. Aktuelle Temperaturen liegen bei 11 Grad in Nürnberg, Fürth und Feucht. 25 Grad heute die Höchstwerte. Heute und morgen auch jede Menge Sonnenschein mit dazu. Übermorgen am Donnerstag wird es auch tagsüber schön sein und danach der ein oder andere Schauer mit dabei.
12: Ich frage mich allerdings, woher du Wolfis alte Flöte kennst.
13: Nein, die Flöte, der ja immer zu Genüge hier. Die Blockflöte, die meine ich. A3 Richtung Nürnberg zwischen Höchstadt-Ost und Erlangen-West hat es einen Unfall mit LKW gegeben. Immer noch der Standstreifen blockiert, also hier bitte vorsichtig sein. Die Blitzer stehen in Nürnberg auf dem Färbertor, Langenzenn, Nürnberger Straße und in Rostal auf der Fürther Straße. Wenn du auch noch was hast, dann melde dich gern, nutze die Star Ranger Hotline, erreichst du unter der 0800 0303 666.
12: Vielen Dank Flora, vielen Dank an alle Star Ranger, euch natürlich eine gute Fahrt.
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12: Einen schönen guten Morgen.
13: Morgen.
12: Wolfis Freundin schickt immer mal wieder ein paar Audionachrichten aus Wolfis Kaschemme da raus. Und da klingt so: Moment.
15: Das wird die Monster.
13: Monster. Ich hoffe, dass es nicht auf dem Mixtape drauf.
12: Der kleine Oompa Loompa ist in seinem Kämmerlein und bereitet die Party vor für morgen. Schreibt und werket für dein Mixtape morgen von 6 bis 6, 12 Stunden Party, bis der Arzt kommt, bis es uns aus den Fingern blutet. Das wird eine richtig geile Nummer.
13: Bis es kracht. Und damit auch heute der Spaß nicht auf der Strecke bleibt, wird wieder geholfen von Chris.
12: So sieht's aus. 250 Euro liegen nämlich noch drin in der Schatulle der Azteken. 250 hart erbettete Euro, die immer noch ihren Besitzer suchen. Und wen haben wir denn da?
13: Ja, von Haarstylern über Familienauszeiten ist wirklich alles im Lostopf vertreten und wir haben jetzt rausgezogen den Christoph. Christoph braucht ein Dach für seine Enten.
12: Bitte was?
13: Ein Dach für die Enten.
12: Ein Dach für die Enten.
13: Ja. Vielleicht hat er so einen auf der Kirmes so einen Stand.
12: So Entenangeln. Ja, wir sind gespannt. Wie hieß er?
13: Christoph,
12: du hast ab jetzt Zeit. Und zwar genau drei Songs, die ich hier zu melden. 0800 0303 666. In der Zeit hören wir erstmal eine Runde Puddle of Mud und Blurry hier bei Star von Maximum Rock. Und hier, guck mal, hier ist nochmal eine Nachricht von Wolfie.

0: liebe Staffenhörer und Hörerinnen natürlich. Ich wollte eigentlich gar kein Interview geben, ich wollte nur mal gucken, ich bin ja ab und zu mal bei Star FM.
1: Und die Fleißigen von der Band.
0: Genau.
1: Aus der Band, die Ärzte.
0: Dankeschön und viel Spaß.
1: Auf wieder, tschüss.

0: Die Ärzte und Schrei nach Liebe. Song hat immer noch seine Berechtigung heute. Und während Wolfi wahrscheinlich gerade sein Mixtape ordentlich vorbereitet für morgen, denn von 6 bis 6 machen wir ja Party Hard hier bei StarFM, schmeißen alles raus und spielen nur eure Vorschläge, die ihr uns gesendet habt für sein Mixtape, guckt Flora schon wieder Richtung Album der Woche.
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2: Ja, weil das gefällt mir auch wirklich gut dieses Mal mal wieder. Nothing But Thieves bringen ihr 5. Studioalbum raus, ist letzten Freitag am New Rock Friday rausgekommen, heißt Stray Dogs und ist nicht unterwegs auf Tour geschrieben, sondern sie haben sich wirklich zusammen hingesetzt, haben sich Zeit genommen, haben gesagt, hey, wir nehmen jetzt mal 5 Monate und in der Zeit schreiben wir. Haben dann aufgenommen in den Angelic Studios, da ist auch ihr Debüt entstanden und es geht um die Kraft der Gemeinschaft. Wichtig und richtig. Gehen damit auch auf Tour. Das wird ihre bisher größte Headliner-Tour werden, 2027. UK, Irland, Europa, USA und Kanada stehen auf der Liste. Und apropos live, so soll das Album auch klingen.
3: Als wir uns das erste Mal in unser kleines Studio gesetzt haben, war gleich klar, dass wir alle das Gleiche wollten. Eine Platte machen, die lebendig ist, die rockt und die so sehr nach Liveband in einem Raum klingt wie möglich. Das war von Tag 1 an unser Ziel. Wir wussten noch nicht genau, ob das am Ende funktioniert. Man muss das Album ja erstmal produzieren und ihm sozusagen seine Farben geben.

0: Aber das war unser klar definierter Ausgangspunkt. Wie können wir was entwickeln, das einfängt, was wir live machen und das auf eine Platte packen?
1: And translate that onto the wax onto the record, so.
2: Sehr schöner Ansatz, finde ich.
3: Ja, live spielen Song anhören?
2: Sie, ja, warte kurz, ich muss noch kurz die Termine für Deutschland teilen. Sie kommen nämlich nach Köln, München und Hamburg und zwar Mitte bzw. Ende Januar. Jetzt ist Zeit für einen Song. Der heißt Death in the Backseat vom neuen Album von unserem Album der Woche Nothing But Thieves.
4: Also ich wüsste ja was anderes, was man auf dem Rücksitz machen kann, außer zu sterben. Ach, ja, hallo, wird man ja wohl noch...

0: NBT, Nothing But Thieves, hier bei Star von Maximum Rock. Death in the Backseat, eigentlich gar nicht mal so schön, irgendwie tot auf dem Rücksitz zu liegen.
1: Nee,
0: also
1: nicht so.
0: Wirst du da was Besseres zum Beispiel? Könnte man Party machen. Party hart auf dem Rücksitz, morgen geht's weiter. Da machen wir nämlich richtig. Mit Wolfies Mixtape. Wenn du mehr zum Album der Woche hören willst, dann in Starfam at Work oder auch in deiner Starfam Rush Hour.
2: Und denk daran, du kannst natürlich das Album auch gewinnen. Ein physisches, echtes Album noch. Nicht zum Download, sondern zum in der Hand halten.
0: Dit hier interessiert mehr. Ja.

0: erstmal schönen guten Morgen.
1: Morgen.
0: StarFM Breakfast Club ist an. Heute nur Chris und Flo, denn Wolfi, der sitzt zu Hause, macht Party.
1: So sitzt er gerade.
0: Ja, beziehungsweise bereitet sich auf die Party morgen vor, stellt für dich das Mixtape zusammen mit allen Wünschen, die du eingereicht hast. Aber das mag die Stimmung hier im Studio nicht trüben, denn Chris hilft wieder.
1: Ja, aber ich glaube, der Christoph, der macht auch eine richtig dicke Party gleich, denn den habe ich nämlich in der Leitung. Einen wunderschönen guten Morgen, Christoph.
2: Guten Morgen alle zusammen. Hi.
1: Wie ist dein Partyfaktor im Moment?
2: Ja, auf höchster Stimmung. Ich bin happy.
0: Stimmungsbarometer.
1: Dann sollen wir gleich mal sehen. Denn ich sehe, du brauchst ein Dach für Enten, für deine Enten. Die Frage ist, was wird es denn für ein Dach, beziehungsweise was kostet dich denn so ein Dach?
2: Ja, das ganze Projekt ist ein bisschen teurer geworden, als ich dachte, mit diesem ganzen Gehege. Wenn man die Sicherheit bedenkt und alles, was so mit dazugehört, und das Dach alleine hat mich so um die 300 Euro, würde ich sagen, gekostet.
1: Okay. Und jetzt haben wir noch 250 Euro im Pott und du kannst jetzt natürlich überlegen, nimmst du die ganzen 250 Euro, nimmst du vielleicht auch nur 150 Euro und sagst, pass auf, dann können wir noch ein Projekt realisieren, beziehungsweise unterstützen. Du darfst da entscheiden jetzt. Was machst du denn?
2: Ich gönne es ja eigentlich jedem StarFM-Hörer und finde auch alle Projekte cool. Da jetzt mein Projekt aber schon weit über die 800 Euro gegangen ist, ja, würde ich mich für die gesamten 250 entscheiden.
1: An deiner Stelle hätte ich das auch gemacht.
0: Alles für die Enten.
1: Ah, ja, genau, alles für die Enten. Dann würde ich sagen, da reden wir nicht lange drüber. Christoph, 250 Euro bekommst du von mir. Du musst mir aber noch sagen, um was für Enten, sind ganz normale Enten oder hast du irgendwelche Special Flugenten
0: Laufenden
1: da oder Laufenten oder sowas?
2: Laufenten sind das.
0: Geil.
1: Ah, guck an.
0: Die essen Schnecken, ne?
2: Wie bitte?
0: Die essen die Schnecken im Garten, oder?
2: Ja, genau. Die helfen mir bei der Gartenpflege, machen die Schnecken weg, düngen den Rasen, legen Eier.
1: Und sind am Weihnachten auf dem Tisch.
0: Oh nein.
2: Dann kriege ich Ärger mit meinen Kids.
0: Sehr gut.
1: Okay. Dann wollen wir, dass es den Enten natürlich gut geht, dass sie ein ordentliches Dach haben. 250 Euro zur Anzahlung und zur Unterstützung von mir für dich. Und dann ganz viel Spaß und liebe Grüße an die Enten.
2: Das ist super cool, Leute. Ich freue mich wirklich.
1: Sehr, sehr gerne.
0: Sehr gut. Und du hast natürlich die Chance. Vielleicht macht Chris nochmal einen Taui locker diese Woche.
1: Ich wollte gerade sagen, weil das wart ja jetzt erstmal, ne?
0: Also für heute ist voll. Also
1: Ende Gelände. Ausgeschöpft die Moneten. Aber ich denke, ihr kriegt da bestimmt noch was hin. Und zwinker, zwinker, auch der Freitag wird natürlich wieder kommen.
0: Na klar.
1: Freitag, Freitag, Hashtag hier. Von daher, immer schön dranbleiben, immer schön Star für Maxi und Rock hören.
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12: Im Studio Michael Bottlick. Wer kein Smartphone hat, der zahlt bei Lidl deutlich mehr. Der Verbraucherzentrale Bundesverband klagt deswegen gegen die Rabatt-App Lidl Plus, weil ältere, behinderte und jüngere Menschen sie oft gar nicht nutzen können und so auf ihre Rabatte verzichten müssen. Heute könnte das Oberlandesgericht Brandenburg dazu urteilen. Bei ähnlichen Klagen gegen Netto und Penny hatten die Kunden verloren. Aus Angst vor digitaler Gewalt ziehen sich viele Frauen aus dem Netz zurück. Laut einer Umfrage im Auftrag des Deutschen Frauenrats schränken 2/3 ihr Online-Verhalten deshalb ein. Bei den 18- bis 39-jährigen Frauen sind es sogar 76%.
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12: Musiklegende Rod Stewart hört auf. Nach über 60 Jahren auf der Bühne soll es im kommenden Jahr eine letzte große Abschiedstournee geben, die den 81-Jährigen auch noch einmal nach Deutschland führt. Der Vorverkauf für die Konzerte in Berlin, München, Hannover und Düsseldorf startet morgen. Soweit die StarFM Schlagzeilen. Ausführliche Nachrichten bei StarFM wieder in einer halben Stunde.
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1: Schönen guten Morgen, Franken. Morgen. Wolfi in seinem stillen Kämmerlein bastelt die Playlist mit euren Vorgaben zu einem Party-Mixtape zusammen von 6 bis 6. Werden wir das morgen senden. Ganz nonstop Party-Music ohne anderen Quark wie Benchmarks oder Wetter und Verkehr. Das haben wir heute noch.
0: Und wir schauen aufs Thermometer. Aktuell 11 Grad. Höchstwerte heute liegen bei 25 Grad. Heute und morgen wird es nochmal richtig schön sonnig. Übermorgen am Donnerstag auch viel Sonne. Zumindest bis in den Nachmittag Richtung Abend und Nacht gibt es dann aber den ein oder anderen Schauer. Dafür ist es aktuell soweit ruhig auf den Straßen in Franken. Du kommst gut durch. Die Blitzer stehen in Nürnberg, Schweinauer Hauptstraße, Erlangen, Tennenloher Straße und in Lauf auf der Eschenauer Straße. Wenn du auch noch was entdeckt hast, dann melde dich gern. Nutze die Star Ranger Hotline. Erreichst du unter der 0800 0303 666.
1: Vielen Dank, Flora. Vielen Dank an alle Star Ranger. Wir machen weiter mit einem ordentlichen Rockblock und Muse.
0: Oh yeah.
1: Na gut. Viel Spaß dabei.

0: wunderschönen guten Morgen, liebes Staff-M-Team. Ja, ist eigentlich super schade, dass schon wieder der Skywalker in den Fokus gerät. Mein Sohn ist ein absoluter Mando- und Grogu-Fan und hat mich immer gefragt, Mama, wie geht's denn mit Grogu weiter? Und eigentlich wäre das so cool, wenn Grogu irgendwie noch ein bisschen mehr Input bekommen würde. Ne? Weil immer diese Diskussion, ist Grogu jetzt Yoda oder ist es eine Abstammung von dem Volk von Yoda oder wo gehört Grogu hin? Das kann keiner beantworten.
1: Ja, danke Viviana. Hm. Der 10. Star Wars Teil soll in die Kinos kommen. Jetzt gibt's mittlerweile auch schon einen Regisseur. John Watts wird das Ganze übernehmen. Hat jetzt zum Beispiel auch schon Spider-Man No Way Home gedreht, war auch mit dabei und hat die Star Wars Starfighter schon mitgedreht. Also ist bekannt im Star Wars Universum. Und man muss sagen, Viviana, dieser Mandalorian featuring Grogu Film, der jetzt im Kino war,
2: der
1: ist ein bisschen gefloppt. Der konnte die Erwartung nicht erfüllen. Viele mochten natürlich die Serie und es ist natürlich nicht Yoda. Spielt ja alles irgendwie ein bisschen später, von daher ist das alles, da war Yoda schon längst ad acta gelegt. Ja, aber auf jeden Fall wird es wahrscheinlich vom gleichen Volk sein. Aber es gibt so viele andere Charaktere, die man einfach hätte noch nehmen können.
2: Ja, Peter hat sich noch gemeldet, hat gesagt, man könnte auch einfach eine ganz neue Nebenstory aufmachen von irgendeinem Händler oder Abenteurer, der einfach sein Ding macht, während um ihn herum die bekannten Ereignisse stattfinden. Auch nicht schlecht.
1: Könnte man auch. Komplett was anderes machen. Man könnte die Ahsoka-Serie weitermachen. Man könnte aber auch über irgendwelche anderen Sachen, die in dem ganzen Universum gespielt haben, irgendwelche Serien machen. Aber man hat sich dafür entschieden, dass Rey wiederkommt und das Versprechen von Luke Skywalker oder an Luke Skywalker sozusagen wahr macht und einen neuen Jedi-Orden gründet. It is what it is. Müssen wir uns damit abfinden, wa?
2: Und wir freuen uns auf das Versprechen von Wolfi morgen. Es ist nämlich Zeit für Party.
1: Party.
2: Und der nächste
1: oder
2: Song,
1: wie er sagen würde,
3: Party!
2: Und beim nächsten Song könnte ich mir vorstellen, und ich weiß auch, dass es einige Hörer gab, denen den eingeschickt haben, Limp Bizkit, My Way, könnte ich mir doch vorstellen, dass Wolfi ihn auch mit reinnimmt. Morgen feiern, bis der Arzt kommt. Nichts bleibt mehr übrig aus den eigentlichen Sendungen. Ja. Es geht nur um Party, Party, Party.
1: Mit Partyhütchen. Und hier so Trompete.
2: Ich freue mich schon auf deinen Tanzmoves.
1: Tja, wirst du sehen. Ich mach hier unterm Lambada, hier unter Besenstiel und so.

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1: Guten Morgen. Der ADFC, also der Allgemeine Deutsche Fahrradclub, der ruft aktuell wieder zur Teilnahme auf beim Fahrradklimatest. Auch hier bei uns in Franken. Jedes Jahr wird ja geschaut, wie fahrradfreundlich sind Städte und Gemeinden und ist es besser oder schlechter geworden als im Vorjahr. Nürnberg zum Beispiel hat letztes Jahr im Mittelfeld abgeschlossen. Mit der Note 3,99 gab es immerhin Platz 8 von 15 Großstädten in Deutschland. Fürth konnte letztes Jahr Platz 5 von den kleineren Großstädten in Bayern holen. Erlangen war mit der Gesamtnote 3,1 letztes Jahr die fahrradfreundlichste Stadt in ganz Bayern. So, und jetzt ist diese Umfrage eben wieder gestartet, geht online bis zum 30. November, mitmachen kann jeder. Neu in diesem Jahr ist eine eigene Umfrage für junge Menschen von 9 bis 20. Und wenn wir mal gucken, letztes Jahr, da haben so ca. 213.000 Menschen mitgemacht bei dieser Online-Umfrage. Je mehr mitmachen, desto aussagekräftiger ist dann am Ende dieser Fahrradklima-Atlas natürlich und macht dann auch Druck auf die Politik. Die Umfrage dauert so circa 10 Minuten auf adfc.de. Das sind dann so Fragen wie, wie oft fährst du mit dem Fahrrad? Fährst du nur zum Spaß, in deiner Freizeit oder auch auf dem Arbeitsweg? Und die neue Auswertung, die kommt dann ja so circa im Mai oder Juni. Und dann schauen wir mal, ob Erlangen den Spitzenplatz als fahrradfreundlichste Stadt in ganz Bayern halten konnte.
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12: Im Studio Michael Bottlick. Das Ende nach fast 20 Jahren. Das Nürnberger Landbierparadies schließt jetzt endgültig und lädt vorher nochmal zum Freibier ein. Jan Seifert.
2: Der wachsenden Konkurrenz durch Supermärkte mit ähnlichem Sortiment konnte der Betrieb in der Galgenhofstraße nicht mehr standhalten. Nach dem Online-Geschäft endet morgen auch das Ladengeschäft. Der deutsche Biermarkt ist letztes Jahr so stark geschrumpft wie seit der Einheit nicht mehr. Auch Brauereien schlagen Alarm. Und auch alkoholfreie Biere konnten den Abwärtstrend nicht stoppen. Deswegen steht der Mittwoch im Landbierparadies unter dem Motto Laden leer trinken. Aber bitte in Maßen.
12: Kurz vor der geplanten Pflegereform liegen Union und SPD weiter über Kreuz. Gesundheitsminister Carsten Linnemann fordert Milliarden vom Bund für die Pflegekassen. Die SPD will dagegen auch die private Pflegeversicherung stärker beteiligen. Zoe Tassovali berichtet.
13: Wirklich viel Zeit bleibt nicht. Den gesetzlichen Pflegekassen droht bis Jahresende schon ein Minus von 4,4 Milliarden Euro. Linnemann will deshalb schon jetzt am Mittwoch einen Gesetzentwurf ins Kabinett bringen und höhere Beiträge verhindern. Die SPD droht allerdings, das Gesetz zu blockieren, wenn es dabei nur ums Sparen geht. Sie will außerdem die Kosten für Menschen im Pflegeheim begrenzen. Linnemann lehnt das wiederum ab. Auch beim Geld aus der privaten Pflegeversicherung sieht er verfassungsrechtliche Probleme.
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12: Nürnberg-Stürmer Mohamed Ali Suma hat gerade erst sein Debüt für Italien gefeiert und saß schon wieder draußen. Für das Nations League-Spiel am Abend gegen die Türkei fehlte er im Kader. Die Partie Italien-Türkei ging 4:1 aus. Soweit das Neueste aus dem Star FM News Center.
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14: Einen schönen guten Morgen, Franken. Morgen. Wolfi im Moment vollkommen busy in seinem kleinen Kämmerleinchen und bereitet die Party-Playlist für morgen vor. Von 6 bis 6, 12 Stunden lang eure Vorschläge für sein Mix-Rock-Tape. Und da geht's ordentlich ab. Party bis der Arzt kommt morgen die ganze Zeit, ich sag's dir.
15: Holla die Waldfee. 12 Grad haben wir aktuell, 25 Grad heute. Die Höchstwerte heute und morgen ist nochmal richtig Partywetter angesagt. Sommer, Sonne, Sonnenschein, bevor es übermorgen am Donnerstag zwar tagsüber noch freundlich wird, aber am Abend bzw. in der Nacht dann auch Regen runterkommt. Auf den Straßen in Franken ist es aber soweit ruhig. 5 Minuten Staus, dann bist du durch. Die Blitzer stehen in Nürnberg-Pfalz-Naweyer Straße, Fürth-Atzenhofer Straße und in Erlangen auf der Tennenloher Straße. Wenn du auch noch was hast, melde dich, nutze die Star Ranger Hotline, ist die 0800 0303 666.
14: Vielen Dank Flora, vielen Dank an alle Star Ranger, euch natürlich eine gute Fahrt.
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14: So sieht's aus. Wolfi nicht da, der ist zu Hause. Der bereitet seinen Party Rock Mix für morgen vor.
16: Have a party with me.
14: Ja, so sitzt er zu Hause und freut sich, denn morgen von 6 bis 6 geht's los.
15: Und auch die Schatulle der Azteken ist wie nach einer ausgelaugten Partynacht leer und fertig. Ja. Nix mehr drin, alle Moneten rausstibitzt, aber ich bin mir sicher, Chris macht da nochmal was klar für dich.
14: Ja, aber wir werden trotzdem noch jemanden glücklich machen. Mehr dazu in gut 15 Minuten, denn ist nämlich die Sabine bei uns im Studio. Und Sabine ist ja Head of Sales und Marketing, Hashtag Firmenpush. Oh, ich sag's nur, wir machen weiter mit guter Musik. Him hätten wir jetzt hier nämlich The Wings of a Butterfly.

0: Das waren Faith No More und Ashes to Ashes hier bei Starfam Maximum Rock. Und Wolfi sitzt zu Hause, bastelt an seiner Party-Playlist, währenddessen er mit Partyhütchen irgendwie durch die Gegend springt. Morgen von 6 bis 6 geht's los, Party bis der Arzt kommt. Ja, wir sind alle am Start und werden gute Musik haben, aber jetzt sind wir erstmal nicht mehr alleine im Studio.
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0: Der Sabine vom Verkauf ist am Start. Einen wunderschönen guten Morgen.
2: Guten Morgen.
0: Das hat natürlich alles einen Grund, denn unser Star im Firmenpush geht in die nächste Runde. Wir haben wieder ein wunderbares Werbepaket im Wert von 40.000 Euro am Start. Und gucken dich jetzt natürlich an, weil du bist die Schirmherrin sozusagen davon und sagst uns mal, wen es diesmal getroffen hat.
2: Ja, wir haben ja schon zwei Firmen ausgewählt. Einmal aus Nürnberg, einmal aus Berlin. Jetzt verschlägt es uns tatsächlich nach Hamburg.
0: Ach, wie schön.
2: Ja, eine ganz, ganz tolle Firma von Moritz und Andi tatsächlich. Und die nennt sich Have Hope.
3: Have Hope.
2: Und wie was, Wahl. Und was könnte sich da jetzt... Sich. Genau.
0: Have Hope. Die machen...
3: Windeln.
0: Nein, die kümmern sich da, die machen Sardinen. Sardinen.
3: Ich glaube auch irgendwas mit Wasser und so wegen dem Hamburg und das Meer und...
2: Komplett daneben. Aber eigentlich gucke ich da eher in deine Richtung, Flora, denn das könnte dich tatsächlich sehr interessieren.
0: Aha. Laufschuhe.
2: Es hat was mit Laufen zu tun. Aha.
0: Oder vielleicht aber auch irgendwelche Bandagen für gebrochene Knie.
3: Das wäre gut.
2: Fast. Also Have Hope macht dann richtig Sinn. Nee, es geht tatsächlich um das essentiell Wichtigste und da wart ihr jetzt mit Wasser und haben wir gar nicht so weit weg. Was braucht man denn, wenn man läuft?
3: Was zu trinken.
2: So nämlich.
3: Ah.
2: Und deswegen, die machen ganz, ganz tolle
0: Bier.
2: Wasserflaschen.
0: Ach so.
2: Wasserflaschen. Ja. In einem ganz tollen Design, denn da spielt das Thema Hardcore und Subkultur auch tatsächlich eine große Rolle. Vor allem, wenn es ums Design geht. Also ich würde sagen, wird auf jeden Fall ganz, ganz cool, mit denen zusammen eine schöne Kampagne auszuarbeiten.
3: Das passt ja wie Faust aufs Auge, hör mal.
0: Vielen Dank, Sabine. Wollen wir mal gucken, ob wir einen der beiden jetzt gleich mal ans Telefon rankriegen, damit wir die frohe Botschaft kundtun können.
3: Sehr gut.
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0: Dienstagmorgen, du hörst den Breakfast Club bei dem wohl besten Radiosender, den es überhaupt gibt. Morgen. Eben gerade vor nicht allzu langer Zeit haben wir mit Sabine aus der Marketingabteilung gesprochen. Es geht hier um
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0: Und sie hatte uns von Moritz
2: und Have Hope.
0: Und Have Hope. Und wir haben gesagt, ne, pass mal auf, den rufen wir doch jetzt gleich mal an. Und er ist auch in der Leitung. Hallo Moritz.
3: Hallo, hi, danke für den Anruf.
0: Ja, wir haben zu danken. Ja, schön, dass du Zeit für uns findest. Have Hope heißt das Unternehmen, wo du arbeitest. Was du, hast du das mitgegründet?
3: Ich habe das mit meiner Frau zusammen gegründet, tatsächlich.
0: Ja, perfekte Munde.
3: Vor 9 Wochen jetzt.
0: Ach, das ist ja noch ganz frisch.
2: Wow.
0: Ja, ja. Da ist ja mega gut. Und ich kann dir mal eine frohe Botschaft kundtun. Du hast es geschafft. Du bekommst von uns den Firmenpush. Nach nur 9 Wochen bekommst du 40.000 Euro Werbekampagne von uns.
3: Mega, vielen Dank. Geil.
0: So, und für alle Leute da draußen, erklär doch mal Have Hope. Was macht ihr überhaupt richtig?
3: Genau, wir sind ein junges Startup aus Hamburg und wir haben uns gedacht, im Laufsport gibt es diese Ultraleichtflaschen und Becher oder auch zum Wandern und für Megamarsch. Und die gab es immer nur in Blau. Und wir haben gesagt, ey, das muss doch irgendwie cooler gehen. Und wir kommen beide so aus dem Rock- und Metal-Bereich und haben gesagt, ey, lass doch mal was Cooles, Alternatives machen. Und haben einfach neben dem Job einen Fabrikanten gesucht, haben jemanden gefunden und nach einem Jahr sind wir dann an den Start gegangen und ja, Wahnsinn, ich bin ganz aufgeregt. Also wir machen einfach ganz, ganz tolle und individuelle Produkte, wirklich mit Herz. Und wir waren jetzt auch das allererste Mal mit dem Stand beim Berlin-Marathon am Wochenende.
2: Geil.
3: Und hatten super Feedback und das macht einfach Spaß. Und das ist natürlich jetzt einfach mega.
2: Ich als Läuferin bin natürlich auch erquickt, weil, wie du schon sagst, sonst immer nur diese blöden blauen Flaschen, super unstylisch. Ich habe bei euch auf der Website mal geguckt, sieht super cool aus, besonders die mit dem Leo-Muster und der pinken Schrift drauf, gefällt mir sehr gut. Und sag mal, wofür braucht ihr den Bonus, wofür nutzt ihr ihn, warum habt ihr euch angemeldet?
3: Ja klar, als kleines Unternehmen ist es schwierig, es ist zwar eine große Bubble, aber ich dachte, ja, viel Reichweite, wir haben nicht so das super große Budget, wir haben zwar eine Innovationsförderung vom Land Hamburg bekommen, aber einfach um das zu vertreiben und Menschen zu erreichen und auch einfach vielleicht Menschen für den Sport zu begeistern, weil man jetzt mit so coolen Produkten rausgehen kann und damit auch einfach ja seinen Lifestyle auch im Sport zeigen kann, dass man zeigt, wer man ist und was man auch für coole Musik hört.
0: Ja, klingt für mich alles nach einem totalen Plan. Wir werden im Laufe der nächsten Zeit auch auf jeden Fall noch mehr von euch hören. Jetzt würde ich erstmal sagen, erstmal verdauen, erstmal sacken, kleine Pikolöchen aufmachen und dann werden wir von euch hören, okay?
3: Alles klar, danke.
0: Sehr gut, gerne. Moritz von Have Hope, wir werden heute, beziehungsweise in den nächsten Tagen, wie gesagt, mehr mit Ihnen zu tun haben und werden mal gucken, was wir da so werbetechnisch alles machen können.
2: Richtig gut.
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15: Im Studio Michael Bottlick. Wer kein Smartphone hat, der zahlt bei Lidl deutlich mehr. Der Verbraucherzentrale Bundesverband klagt deswegen gegen die Rabatt-App Lidl Plus, weil ältere, behinderte und jüngere Menschen sie oft gar nicht nutzen können und so auf ihre Rabatte verzichten müssen. Heute könnte das Oberlandesgericht Brandenburg dazu urteilen. Bei ähnlichen Klagen gegen Netto und Penny hatten die Kunden verloren. Aus Angst vor digitaler Gewalt ziehen sich viele Frauen aus dem Netz zurück. Laut einer Umfrage im Auftrag des Deutschen Frauenrats schränken 2/3 ihr Online-Verhalten deshalb ein. Bei den 18- bis 39-jährigen Frauen sind es sogar 76%.
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15: Musiklegende Rod Stewart hört auf. Nach über 60 Jahren auf der Bühne soll es im kommenden Jahr eine letzte große Abschiedstournee geben, die den 81-Jährigen auch noch einmal nach Deutschland führt. Der Vorverkauf für die Konzerte in Berlin, München, Hannover und Düsseldorf startet morgen. Soweit die StarFM Schlagzeilen. Ausführliche Nachrichten bei StarFM wieder in einer halben Stunde.
0: So klingt's gerade bei Wolfi in seinem kleinen Kämmerchen.
2: Der ist Pop-FM.
0: Der ist gerade dabei und hat ist ein bisschen abgeschweift von der eigentlichen Party-Playlist, die er morgen präsentieren will, von 6 bis 6. Aber wir kümmern uns natürlich jetzt erstmal darum.
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0: Schönen guten Morgen, Franken. Wir schauen auf die Thermometer. Flora, was geht da ab? Sind wir auch da in Partystimmung?
2: Naja, es ist schon wirklich schönes Grillparty-Wetter, könnte man sagen. Denn Sommer, Sonne, Sonnenschein ist heute und morgen noch das Motto. Bis zu 25 Grad. Aktuell sind es noch 13 und übermorgen am Donnerstag wird eigentlich auch ein schöner Tag bis in die Nacht. Da kommt dann auch mal ein bisschen Regen runter. Aber kommt es eigentlich gut durch momentan. Die Straßen in Franken sind frei. Die Blitzer stehen in Nürnberg-Färbertor, Fürth-Atzenhofer Straße und in Langenzenn auf der Nürnberger Straße. Wenn du auch noch was hast, melde dich gern, nutze die Star Ranger Hotline, das ist die 0800 0303 666.
0: Vielen Dank, Flora, vielen Dank an alle Star Ranger und wir machen weiter mit guter Musik. Unter anderem haben wir jetzt gleich Green Day, When I Come Around, vorher aber noch Mando Diao und God Knows. Schönen guten Morgen.
2: Morgen.

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1: Ein Typ kommt zu mir und fragt, was ist Punk? Also trete ich eine Mülltonne um und sage, das ist Punk.
2: Billy Joe Armstrong, Green Day.

0: Three Days Grace, Kill Me Fast hier bei Starfam Maximum Rock und ich bin gespannt, ich werde gleich mal zu Wolfi schalten, beziehungsweise mal gucken, was der so macht. Der ist ja den ganzen Tag schon damit beschäftigt, sein Party Rock Mixtape on Air zu bringen, beziehungsweise eine Playlist zu packen. Morgen von 6 bis 6 geht's los, Party nonstop, alles fliegt raus, nur die gute Laune Musik bleibt und ich bin mal gespannt, was er da so anzubieten hat und vor allen Dingen bin ich jetzt auch auf das hier gespannt.
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0: Dieser Jingle wurde von KI erstellt und uns freundlicherweise von einem Hörer zur Verfügung gestellt.
2: Ja, und nachdem ein Hörer auch den Wunsch geäußert hat, dass wir mal eine Workout-Playlist zusammenstellen, habe ich heute einen kleinen Ausschnitt aus meiner Workout-Playlist gegeben und habe dir zwei Songs zur Auswahl gestellt und ich würde sagen, wir hören mal rein, stellvertretend, was die Hörer, wofür sie sich entschieden haben.
3: Guten Morgen, ihr beiden Hübschen, der Mobby hier. Ich würde gerne abstimmen für F oder F. Ich finde beide Songs mega, gerade No Doped. Die hört man so selten eigentlich, muss ich sagen. Aber Bring Me the Horizon ist einfach ein richtiger Banger und deshalb bin ich für F2 auf die Hoffnung, dass ich den Banger nachher auch hören darf. Bis denn!
0: Darfst du auf jeden Fall hier für euch der Rauschmeißer des Tages, Bring Me the Horizon, Can You Feel My Heart, hier bei Star von Maximum Rock. Schönen guten Morgen.

0: Dein Rauschmeißer an diesem Dienstagmorgen, Bring Me the Horizon, Can You Feel My Heart? Übrigens auch offizielle Headliner, ne, bei Rock am Ring, Rock am Park im nächsten Jahr, Bring Me the Horizon und Can You Feel My Heart, auf jeden Fall einer meiner persönlichen Favorites von ihnen und auch immer auf all meinen Sportplaylists zu finden.
1: Darfst übrigens auch nicht Nothing But Thieves vergessen, nicht schon wieder.
0: Sorry, Flora. Stimmt, die spielen auch bei Rock im Park.
1: Unser Album der Woche ebenfalls bei Rock im Park. Bin mal gespannt, welche Bands von den beiden oder ob es die beiden eventuell auch in Wolfies Party Rock Mixtape geschafft haben. Das werden wir morgen erfahren, denn morgen ab 6 Uhr geht's los. Party hard, das Ganze bis 18 Uhr und Wolfie wird den kompletten Tag durchsenden, die arme Maus.
0: Wirklich, ey.
1: Mit unterschiedlichen Co-Moderatoren. Wir hören uns natürlich trotzdem um 6 und dann so leichte Top 500 Vibes irgendwie, wenn Wolfi mit seinem Party Rock Mixtape, das du ja mitbestimmt hast, um die Ecke kommt. Also Freunde, bis morgen.
0: Bis morgen zum Party.

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7: Im Studio Michael Bottlick. Bundesgesundheitsminister Carsten Linnemann will bei den Kindkranktagen zurück zur Vor-Corona-Regelung. Statt 15 soll jedes Elternteil künftig wieder 10 Tage pro Kind und Jahr bekommen. Das berichtet die Augsburger Allgemeine. Aus der SPD kommt deutlicher Widerstand. Zoe Tassovali.
8: Die Corona-Pandemie ist vorbei und die Sonderregeln sollten jetzt laut Linnemann auch wieder auslaufen. Für dieses Jahr bleibt's aber noch bei 15 Tagen pro Elternteil. Alleinerziehende bekommen 30. Die SPD ist gegen eine generelle Kürzung. Sie sei falsch, denn Eltern mit kranken Kindern brauchen genau in solchen Momenten vor allem Zeit und Unterstützung. Anspruch auf Kinderkrankengeld haben gesetzlich Versicherte grundsätzlich, wenn ihr Kind unter 12 ist und sie deshalb nicht arbeiten können. Die Krankenkasse fängt dann einen Großteil des Verdienstausfalls auf.
7: Die hohen Spritpreise machen das Laden von Elektroautos offenbar attraktiver. Mehrere große Betreiber melden, dass ihre öffentlichen Ladesäulen stärker genutzt werden als noch vor einem Jahr. Eng wird es trotzdem meistens nicht, denn gleichzeitig belegt ist nur ein kleiner Teil der Ladepunkte. Thomas Bleskin berichtet.
9: Für E-Autofahrer heißt das, an öffentlichen Säulen ist zwar mehr los, aber freie Plätze gibt es in der Regel noch genug. Vattenfall und EWE melden seit Jahresbeginn deutlich mehr geladenen Strom. Auch ENBW, E.ON und Aral sehen eine steigende Nutzung. Als Gründe nennen die Betreiber vor allem mehr Elektroautos auf den Straßen und die hohen Kraftstoffpreise. Der Energieverband BDEW kommt trotzdem auf gerade einmal 12% der Ladesäulen, die im Schnitt gleichzeitig belegt sind.
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7: Bundestrainer Jürgen Klopp hat Kapitän Joshua Kimmich für die nächsten 2 Nations League Spiele erstmal nicht eingeplant. Rekordnationalspieler Lothar Matthäus kritisiert das jetzt in seiner Sky-Kolumne. Kimmich sei auch der Kapitän der neuen Spieler. Die sollten ihn eigentlich kennenlernen dürfen. Soweit das Neueste aus dem Star FM News Center.
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10: Schönen guten Morgen an diesem Dienstag in Franken. Aktuell 14 Grad in Nürnberg, in Feucht, auch in Wendelstein. Und heute wird es ein schöner Tag. Maximal 26 Grad am Nachmittag dazu. Viel Sonnenschein bis zum Abend. Übermorgen am Donnerstag bleibt es dann auch erstmal freundlich. Dann kommt nachts aber erster Regen runter. Straßen sind soweit auch ziemlich ruhig. Aktuell 5 Minuten mehr auf der A73 in Nürnberg. Bitte ein bisschen mehr Zeit einplanen. Ansonsten stehen die Blitzer derzeit in Fürth auf der Atzenhofer Straße. Der Blitz ist auch in Nürnberg auf der Tunnelstraße und noch ein Blitzer in Winkelheide auf der Penzenhofener Straße. Falls du auch noch was gesehen hast, einen Stau, einen Blitzer, melde dich gerne kostenlos per Sprachnachricht einfach an die 0800 0303 666. Gute Fahrt wünsche ich dir.
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10: Hä? Was ist das denn hier? Ja, hier im Studio, ich sehe gerade, liegt noch das Party-Equipment von Flo und Chris. Die haben sich schon mal vorbereitet auf den großen Partytag morgen am Mittwoch hier bei Star FM Maximum Rock. Denn Wolfi, der hat ja ein Party-Mixtape zusammengezimmert und wir feiern morgen diese Party hier den ganzen Tag von 6 bis 6. Also sei schön dabei und wenn du noch einen schönen Party-Song-Vorschlag hast, dann immer her damit als Sprachnachricht an die 0800 0303 666. Ich bin A, wünsche dir einen schönen Dienstag. Heute ist auch schon eine kleine Party angesagt. Ich habe auf jeden Fall Maximum Rock für dich. Gleich Creed, Wonder's Breath, Korn mit dabei, Freak on a Leash und hier sind Fall Out Boy mit Dance Dance. Also tanz dich in den Dienstag.

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0: Stuff im Maximum Rock am Dienstag hier in deiner At-Work-Show. Und Flora, ich muss ein Hühnchen mit dir rupfen. Sag mal, was haben du und Chris hier im Studio veranstaltet? Habt ihr schon mal so eine kleine Pre-Party gefeiert? Oder ich sehe hier Luftballons, ich sehe hier Tröten, ich sehe hier irgendwelche Rasseln
1: liegen.
0: Vergiss
1: nicht die Luftschlangen.
0: Ja, also es sieht hier aus im Studio. Was ist passiert?
1: Na, wir haben gedacht, wenn morgen Wolfis Party-Mixtape an den Start geht, dann müssen wir die Hörer schon mal ein bisschen mit Stimmung vorbereiten. Ja. Ich meine, wir freuen uns auch. Ich glaube, das wird einfach ein großes Partyfest. Da freuen wir uns.
0: Genau, ein dicke, dicke Party. So. Aber ihr habt auch heute dicke Kohle rausgehauen.
1: Auch
0: wieder
1: das.
0: Bei Chris hilft.
1: Ja.
0: Was war dabei? Was habt ihr unterstützt? Haben sich die Hörer gemeldet?
1: Ja, der ganze Topf ist ausgeschöpft worden. Wir hatten jemanden dabei, der hat nur ein klappriges Fahrrad, fährt aber jeden Tag 20 Minuten zur Arbeit und wieder zurück. Oh ja. Braucht da eins, was auch zwei funktionierende Bremsen hat. Das haben wir unterstützt.
0: Cool.
1: Dann hatten wir noch einen dabei, der eine Halloween-Party feiert. Also Dekoration und so ist auch nicht günstig. Ne?
0: Stimmt.
1: Und dann, mein persönlicher Favorit, jemand, der Laufenten hat.
0: Laufenten.
1: Und genau das Gehege ein bisschen aufgehübscht hat, ein neues Dach musste her und die Laufenten können jetzt wieder behütet wohnen.
0: Super. Also Kohle ist wieder rausgegangen bei Chris Hilft und am Donnerstag geht's da auch schon direkt weiter, ne?
1: Ja.
0: Nach der dicken Party morgen.
1: Ganz genau, da gibt's wieder 1000 Euro. Chris will wieder helfen und am Freitag natürlich auch wieder der Freitag.
0: Wupp, wupp. Also, alle Infos zur Aktion in der Starfam Rock App und auf starfam.de.
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0: Also wenn der Song morgen nicht in Wolfis Party-Mixtape vorkommt, dann fress ich echt einen Besen. Led Zeppelin und Whole Lotta Love am Dienstag hier in deiner At-Work-Show. Jetzt wieder mit dem Blick Richtung Neuheiten aus der Rockwelt.
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0: Und ganz neu ist auch Stray Dogs, das fünfte Album von den Jungs von Nothing But Thieves. In dieser Woche bei uns Album der Woche. Und Nothing But Thieves, die haben ja ihre Karriere 2012 bereits in den UK gestartet. Mit der neuen Scheibe Stray Dogs soll der Live-Charakter der Band eingefangen werden. Und wir wissen ja dank unserer Max vom Rocker, dass die live echt was auf dem Kasten haben. Bei der letzten Tour 2024 hieß es da:
2: Liebes Star FM Team, vielen lieben Dank. Wir waren dank euch heute in der Columbia-Halle bei Nothing But Thieves. Und wir kannten Asche auf unser Haupt tatsächlich die Band nicht. Wir hatten wirklich viel Spaß, eine tolle Band. Auch die Vorband war mega. Wir hatten somit eine neue Erfahrung gesammelt.
3: Vielen Dank für das geile Konzert. Die Band muss man echt mal live gesehen haben. Und der Support, Bad Nerves, hat mich irgendwie so ein bisschen an die Sex Pistols erinnert.
2: Vielen, vielen Dank. Es hat sehr viel Spaß gemacht. Und danke für die Tickets.
0: Ja, und so könnte es ganz bald schon wieder heißen. Mit dem neuen Album Stray Dogs geht's nämlich nächstes Jahr, also 2027, auf Tour. 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Januar in Berlin, präsentiert von uns von Star FM Maximum Rock. Und jetzt mach schön laut und schick auch gleich mal eine Sprachnachricht mit deinem Feedback an die 0800 0303 666, denn es gibt dieses Album zu gewinnen. Hier sind Nothing But Thieves für dich, ganz neu mit Testosterone, Song Nummer 2 auf dem Album.

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7: Im Studio Michael Bottlick. Das Ende nach fast 20 Jahren. Das Nürnberger Landbierparadies schließt jetzt endgültig und lädt vorher nochmal zum Freibier ein. Jan Seifert.
8: Der wachsenden Konkurrenz durch Supermärkte mit ähnlichem Sortiment konnte der Betrieb in der Galgenhofstraße nicht mehr standhalten. Nach dem Online-Geschäft endet morgen auch das Ladengeschäft. Der deutsche Biermarkt ist letztes Jahr so stark geschrumpft wie seit der Einheit nicht mehr. Auch Brauereien schlagen Alarm. Und auch alkoholfreie Biere konnten den Abwärtstrend nicht stoppen. Deswegen steht der Mittwoch im Landbierparadies unter dem Motto Laden leer trinken. Aber bitte in Maßen.
7: Die schwarz-rote Koalition streitet in der Gesundheitspolitik auf immer mehr Ebenen. Neben dem Gerangel um die Pflegereform geht es inzwischen auch um bezahlte Kinderkrankentage. Gesundheitsminister Carsten Linnemann will deren Anzahl wieder reduzieren. Thomas Pleskin.
9: Geht es nach dem CDU-Ressortchef, können Eltern künftig wieder nur 10 statt 15 Tage pro Kind und Jahr nutzen. Linnemanns Begründung, die Erhöhung war eine Corona-Sonderregel. Nach mehrfacher Verlängerung soll sie nun auslaufen. Die SPD hält dagegen, Familien würden diese zusätzliche Unterstützung brauchen und außerdem folge die Kürzung der Kinderkrankentage einer ähnlichen Logik wie die Krankschreibung ab Tag 1. Sie stelle Arbeitnehmer unter Generalverdacht. Linnemann bekommt vom Koalitionspartner also immer mehr Kontra, seinen Gesetzentwurf zur Pflege aber will er morgen unbeirrt ins Kabinett einbringen.
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7: Nürnberg-Stürmer Mohamed Ali Suma hat gerade erst sein Debüt für Italien gefeiert und saß schon wieder draußen. Für das Nations League-Spiel am Abend gegen die Türkei fehlte er im Kader. Die Partie Italien-Türkei ging 4:1 aus. Soweit das Neueste aus dem Star FM News Center.
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10: Das wird wieder ein schöner Dienstag in Franken. Aktuell schon 18 Grad. Die Sonne scheint in Nürnberg, in Stein, auch in Eckental. Dazu viel Sonne bis zum Nachmittag bzw. bis zum Abend, maximal 26 Grad. Übermorgen am Donnerstag bleibt es auch erst freundlich, aber in der Nacht kommt dann erster Regen. Und Achtung bitte auf der A3 Höhe Erlenstegener Forst. Es liegen Hindernisse auf der Fahrbahn. Ansonsten bitte mehr Zeit einplanen in Nürnberg auf der A73. Aktuell um die 5 bis 10 Minuten mehr. Und Blitzer habe ich für dich in Lauf an der Pegnitz. Es blitzt auf der Eschenauer Straße. Dann ein Blitzer in Nürnberg auf der Gebitzenhofstraße. Und in Rostal einer auf der Hochstraße. Falls du auch noch was gesehen hast, einen Stau, einen Blitzer, melde dich gerne kostenlos per Sprachnachricht einfach an die 0800 0303 666 und komm gut ans Ziel.
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10: Ach, ist das schön, wir sind schon alle heiß auf morgen, auf den Mittwoch. Ja gut, wir werden zwar nicht 3 Tage wach sein, aber immerhin 12 Stunden. Morgen der große Partytag hier bei Star FM Maximum Rock. Wir feiern Wolfies Party-Mixtape und wenn du noch einen schönen Party-Song hast, dann immer her damit als Sprachnachricht an die 0800 0303 666. Ich mache weiter mit deiner At-Work-Show an diesem Dienstag. Mein Name ist A, gleich für dich. Bon Jovi, Living on a Prayer. Und hier sind Måneskin aus Italien mit

0: von den Foo Fighters am Dienstag hier in deiner At Work Show und
1: Auftritte von Britney Spears, Eminem, Christina Aguilera.
0: Die wird es morgen leider an unserem großen Partytag nicht geben hier bei Star FM Maximum Rock, aber wir feiern dafür von 6 bis 18 Uhr 12 Stunden lang deine Vorschläge, deine Songs für Wolfis Party Mixtape und da kam ja wirklich in den letzten Wochen über 30.000 Vorschläge rein, unter anderem auch von Bina.
2: Also wenn es um Party-Songs geht, bin ich der Meinung, gibt es einen Song, der auf keinen Fall fehlen darf und das ist Fight for Your Right. Und die Beastie Boys sind schon eine Nummer für sich, aber ich muss sagen, die Version von These Nuts finde ich fast noch geiler. Also falls ihr die nicht kennt, unbedingt mal anhören.
0: Ach Bina, damit hast du auf jeden Fall mein Herz im Sturm erobert. Ich bin großer Fan der These Nuts und die Version, die knallt auch ordentlich rein.

0: schöner kleiner Hardcore-Twist. Würde ich mich sehr freuen, wenn der Song morgen auch bei uns im Programm läuft. Also, du hast noch einen schönen Vorschlag für Wolfis Party-Mixtape für 12 Stunden Party morgen hier bei Star FM. Dann schick jetzt noch eine Sprachnachricht an die 0800 0303 666 und sei morgen ab 6 Uhr auf jeden Fall schön am Start.
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0: Morgen am Mittwoch geht's los in Rostock. Bryan Adams live auf Tour und gerade hier gehört am Dienstag in deiner At Work Show mit Run To You. Und ich habe jetzt eine sehr, sehr schöne Überraschung für dich.
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0: Denn ich darf dir jetzt eine neue Single von Placebo vorstellen, beziehungsweise, ja, eine neue alte Single. Denn Brian Molko und Stefan Oldstar haben heute die Single Helen Keller veröffentlicht. Helen Keller, nur für dich als Hintergrund, war eine taubblinde Schriftstellerin, Dozentin, politische Aktivistin und hat als erste taubblinde Person einen Hochschulabschluss gemacht. Also wirklich eine sehr, sehr besondere Persönlichkeit. Und hinter diesem Track steckt auch eine richtig faszinierende Geschichte, denn die Ursprünge der Melodie reichen nämlich sagenhafte 30 Jahre zurück, bis in die Ära ihres legendären Debütalbums Placebo aus dem Jahr 1996, mit dem es ja auch ganz bald auf Tour geht. Ich meine, Jubiläumstour steht an im Oktober und im November. Placebo siehst du live in Leipzig, in Hamburg, in Frankfurt, in Köln, in München, natürlich auch in Berlin, präsentiert von Star-FM am 16. November. Und dann steht noch ein Konzert am 21. November in Stuttgart an. Und da kommt die neue Single Helen Keller vermutlich auch auf die Setlist. Die hören wir uns jetzt mal an. Wir sind ganz, ganz neu für dich. Placebo mit ihrem neuen Song Helen Keller.

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1: Ganz, ganz frisch reingekommen als StarFM Radiopremiere. Die neue alte Single Helen Keller von Placebo, die sagenhafte 30 Jahre alt ist und zu den Aufnahmen zum Debütalbum entstand. Und ich bin interessiert, was du zum Song sagst. Lass gerne mal ein Feedback da als Sprachnachricht an die 0800 0303 666.

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13: Im Studio Michael Bottlick. Die schwarz-rote Koalition streitet in der Gesundheitspolitik auf immer mehr Ebenen. Neben dem Gerangel um die Pflegereform geht es inzwischen auch um bezahlte Kinderkrankentage. Gesundheitsminister Carsten Linnemann will deren Anzahl wieder reduzieren. Thomas Pleskin.
14: Geht es nach dem CDU-Ressortchef, können Eltern künftig wieder nur 10 statt 15 Tage pro Kind und Jahr nutzen. Linnemanns Begründung, die Erhöhung war eine Corona-Sonderregel. Nach mehrfacher Verlängerung soll sie nun auslaufen. Die SPD hält dagegen, Familien würden diese zusätzliche Unterstützung brauchen und außerdem folge die Kürzung der Kinderkrankentage einer ähnlichen Logik wie die Krankschreibung ab Tag 1. Sie stelle Arbeitnehmer unter Generalverdacht. Linnemann bekommt vom Koalitionspartner also immer mehr Kontra, seinen Gesetzentwurf zur Pflege aber will er morgen unbeirrt ins Kabinett einbringen.
13: Der ChatGPT-Entwickler OpenAI hat wegen Sicherheitsbedenken die Veröffentlichung eines neuen KI-Modells gestrichen. Unter anderem habe die Software in Tests Nutzer nicht immer ehrlich darüber informiert, welche Aktionen sie unternommen oder nicht unternommen habe. Das berichtet das Wall Street Journal. Tina Eck.
15: Das neue Modell GPT 6.1 Astra sollte schon bald herauskommen, ist aber nun gestoppt. Es hatte zu selbstständig ohne Nutzererlaubnis agiert und über seine Aktionen geschwindelt. Derart eigenmächtiges Vorgehen fortgeschrittener KI hatte in letzter Zeit öfter Sorgen bereitet und für Schlagzeilen gesorgt. KI-Modelle schlichen sich heimlich ins Internet, rekrutierten externe Chatbots oder hackten sich sogar in Computer, Systeme und auf Webseiten anderer Unternehmen.
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13: Bundestrainer Jürgen Klopp hat Kapitän Joshua Kimmich für die nächsten zwei Nations League Spiele erstmal nicht eingeplant. Rekordnationalspieler Lothar Matthäus kritisiert das jetzt in seiner Sky-Kolumne. Kimmich sei auch der Kapitän der neuen Spieler. Die sollten ihn eigentlich kennenlernen dürfen. Soweit das Neueste aus dem StarFM News Center.
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17: Also die 20-Grad-Marke haben wir heute auf jeden Fall schon geknackt. Aktuell 20 Grad bei uns in Nürnberg, in Roth, auch in Erlangen. Heute wird es ein schöner Tag, maximal 26 Grad am Nachmittag. Dazu viel Sonnenschein. Auch die kommenden Tage richtig schön, nur am Donnerstagabend, da kommt dann der Regen. Und bitte mehr Zeit einplanen auf der A3 Richtung Nürnberg. Es gab leider einen Unfall mit einem LKW. Deshalb staut es sich Höhe Kraftshofer Forst. Aktuell 15 Minuten mehr. Die mittlere und rechte Spur sind gesperrt. Ansonsten auch kleiner Stau auf der A73 in Nürnberg. Aktuell 5 Minuten mehr. Blitzer stehen in Nürnberg auf der Kalt-Schönleben-Straße, dann in Winkelheid auf der Penzenhofener Straße und noch ein Blitzer in Fürth auf der Schwabacher Straße. Wenn du auch noch was gesehen hast, einen Stau, einen Blitzer, melde dich gerne jederzeit per Sprachnachricht einfach an die 0800 0303 666.
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17: Ich bin hier gerade echt am Rumüberlegen, welche Songs noch auf Wolfies Party-Mixtape müssen. Und da ist mir ein ganz besonderer Song eingefallen, der darf nicht fehlen. Renegade von Styx. Ich liebe diesen Song, werde ich Wolfie gleich mal schreiben, dass der morgen auf jeden Fall auch noch mit in die Playliste kommt. Denn wir feiern morgen von 6 bis 18 Uhr Wolfies Party-Mixtape und du kannst auch weiterhin deine Vorschläge einreichen. Einfach Sprachnachricht an die 0800 0303 666. Dazu Maximum Rock hier in deiner At-Work-Show. Mein Name ist A gleich Van Halen. Ain't Talking But Love nach My Chemical Romance und Teenagers.

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0: Brian Fallon, Forget Me Not, am Dienstag hier in deiner At Work Show. Und Brian Fallon auch ganz bald auf Tour in Deutschland mit seinem neuen Album Not Bad von New Jersey. Spielt am 2. November in Köln, am 3. November in München, am 4. in Berlin und am 6. in Hamburg. Wobei, naja, diese Show schon komplett ausverkauft ist. Und ich schätze, die Tour von Slipknot, die wird auch innerhalb von ein paar Minuten restlos ausverkauft sein. Ja, denn Slipknot haben gestern ziemlich überraschend ihre allererste weltweite Stadiontour angekündigt und wollen damit ihr 30-jähriges Bestehen als Band richtig laut und hart zusammen feiern. Es soll die heftigste Produktion jemals werden, mit Marilyn Manson als Support. Gewagte Wahl. Außerdem sind Lorna Shaw mit von der Partie und richtig geil auch Hatebreed. Also gleich drei richtig fette Bands: Slipknot, Marilyn Manson und auch Hatebreed. Naja, das Ding an der Sache ist eben nur, die einzige Europashow wird im Wembley Stadion in London von 90.000 Menschen stattfinden. Sonst gibt's leider keine weiteren Europatermine. Aber vielleicht hast du Glück und ein bisschen Taschengeld über für einen kleinen Roadtrip nach London und kannst dir das Ganze anschauen. Der Vorverkauf für die Slipknot Shows 2027, der startet am Freitag um 10 Uhr.
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0: Denn ich muss echt mal auf die hinteren Plätze, auf die letzten Positionen in unseren StarFM Rock Top 30 in deinen Hörercharts schauen. Denn aktuell auf Platz 30 Twin Atlantic mit Super Sweetness. Und Twin Atlantic bekleckern sich gerade nicht wirklich mit Ruhm in unseren StarFM Rock Top 30. Am Freitag ging es von der 29 auf den letzten Platz auf die 30. Dicht gefolgt von Breaking Benjamin, die auch 6 Stimmen einstecken mussten mit ihrer Single Something Wicked. Derzeit auf Platz 29. Und auch Cage the Elephant dümpeln weiter auf den hinteren Plätzen in den Charts mit ihrer Single Beaches in Tennessee. Also, gib bitte bis Freitagmittag nochmal alles an der Voting-Front für die StarFM Rock Top 30 für deine Hörercharts in der StarFM Rock App und auf StarFM.de. Und vielleicht unterstützt du auch den Rock-Nachwuchs, denn ich packe eine neue Single von einer Band namens Kyo ins Rennen um die Charts. Und Kyo, die haben gerade erst im September das Debütalbum Put a Smile on for Me veröffentlicht. Und auf diesem Debütalbum gibt's einen Song, der heißt Be Happy. Aber lass dich da um Gottes Willen nicht von dem Titel verleiten, denn der Song, der hat gar nichts mit Glücklichsein zu tun, ist ein ziemlich düsterer Song und wir hören rein. Hier sind ganz, ganz neu für dich und für die Charts. Kyo.

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7: Im Studio Jan Seifert. In Berlin hat Bundeskanzler Merz heute die besten Schulen Deutschlands ausgezeichnet. Auch eine aus Franken war im Finale dabei, die Mittelschule Altdorf. Für den Topplatz hat es am Ende zwar nicht gereicht, der ging nach Hessen, aber immerhin gibt es einen Anerkennungspreis und 5.000 Euro. Und ein Lob vom Kanzler obendrauf. Lehrerinnen und Lehrer seien, Zitat, die wichtigste Berufsgruppe unseres Landes. Erlangen darf sich auch die nächsten 2 Jahre Fairtrade Town nennen. Den Titel vergibt der Verein Fairtrade Deutschland an Städte, die sich besonders für fairen Handel einsetzen. Und das mit Aktionen wie zum Beispiel die Nachhaltigkeitsroute bei der Fahrradrallye Rädli. Im Oktober gibt es auch einen Workshop zum Thema Sport und Nachhaltigkeit. Welche Läden und Institutionen in Erlangen mitmachen, steht auf fairlangen.org. Riesen-Handy-Betrug in der ganzen EU. Kriminelle sollen online jede Menge gebrauchte Telefone als neue verkauft haben. In fast 20 Ländern laufen deswegen gerade Razzien. Katrin Müller.
8: Die Rede ist von einem Schaden für die betrogenen Verbraucherinnen und Verbraucher von mindestens 300 Millionen Euro. Im Visier der Ermittler ein Top-Anbieter für Handys im Internet. Demnach lief das Ganze wohl so ab. In Hongkong und den Vereinigten Arabischen Emiraten wurden Mobiltelefone aus gebrauchten Bauteilen zusammengesetzt, sauber gemacht und neu verpackt in die Niederlande verschickt. Aus Lagern in Deutschland wurden die Mogelhandys dann auf Online-Marktplätzen in der gesamten EU verkauft. Insgesamt wohl mehr als 1 Million Handys führender Hersteller im Lauf der letzten 8 Jahre.
7: Lange war es nicht mehr so einfach, einen freien Kita-Platz zu finden. Vor allem bei unter 3-Jährigen ist die Zahl der Kinder in den Einrichtungen gesunken. Thomas Bleskin.
9: Für die rückläufige Entwicklung sind nach Angaben des Statistischen Bundesamts vor allem gesunkene Geburtenzahlen verantwortlich. Eltern lassen ihre Kleinen also nicht plötzlich seltener betreuen. Es gibt schlicht weniger Kinder in diesem Alter. Die Betreuungsquote bei den unter 3-Jährigen ist nur minimal gesunken. Das macht sich inzwischen auch bei den Einrichtungen bemerkbar. Erstmals seit Beginn der Statistik vor 20 Jahren ist die Zahl der Kitas leicht zurückgegangen.
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7: Ein Darts-Urgestein kommt zurück. Phil Taylors Comeback mit 66 Jahren und damit mehr als 8 Jahre nach seinem Abschied von der Profitour packt der 16-malige Weltmeister die Pfeile wieder aus. Ende November tritt The Power bei einem Teamwettbewerb im englischen Portsmouth an. Soweit das Neueste aus dem Star FM News Center.
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10: T-Shirt-Wetter an diesem Dienstag in Franken, aktuell 22 Grad. In Nürnberg, in Rostal, auch in Wendelstein. Dazu scheint die Sonne bis zum Abend, am Nachmittag 26 Grad. Auch die nächsten Tage schönes Wetter, nur am Donnerstagabend, da kommt dann der Regen. Auf den Straßen soweit auch entspannt. Nur eine Meldung von der A6 Richtung Nürnberg. Es gibt einen Liegenbleiber kurz vor Kornburg. Sei da bitte vorsichtig. Blitzer stehen in Herzogenaurach auf der Erlanger Straße, dann Lauf an der Pegnitz, Altdorfer Straße und es blitzt auch in Nürnberg auf der Dianastraße. Wenn du auch noch was gesehen hast, einen Stau, einen Blitzer, melde dich gerne per Sprachnachricht an die 0800 0303 666. Gute Fahrt.
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10: Achtung, ich muss schon mal testen, ob das Equipment für morgen funktioniert. Yeah, funktioniert alles, sehr schön. Wir sind auf jeden Fall bestens vorbereitet für unseren großen Partytag. Morgen mit Wolfis Party-Mixtape von 6 bis 18 Uhr. 12 Stunden deine besten Party-Songs. Über 30.000 Vorschläge kamen da rein. Und du kannst immer noch deine Vorschläge einreichen. Welcher Song darf auf keiner Party fehlen? Sprachnachricht an die 0800 0303 666. Jetzt Maximum Rock in deiner At-Work-Show, gleich das Smashing Pumpkins Perfect und hier sind Blackstone Cherry mit Ringing in My Head.

Und den googelst du gleich. 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
1: Nee, keine Sorge, so schlimm ist nicht. Ich brauche nur bitte neues Futter für meine Watchlist, denn ich mache mich schon mal bereit aufs Halloween-Fest und ich liebe ja spooky, gruselige Filme, die so ein bisschen Halloween-Vibe haben. Also Hokus Pokus bei mir auf jeden Fall ganz weit auf der 1 und ich habe ja auch letztens erst im Kino Zauberhafte Schwestern Teil 2 gesehen und ich habe auch gerade gesehen, dass es Beetlejuice 1 und Beetlejuice 2 aktuell auf Netflix gibt. Also das sind genau die Filme, die ich liebe, die ich feiere und vielleicht hast du auch einen schönen Tipp, was ich mir in der Hinsicht anschauen kann. Irgendwas Gruseliges mit ein bisschen Halloween-Vibe, gerne auch in die Horrorrichtung, dann schick mir gerne mal eine Sprachnachricht. 0800 0303 666, da freue ich mich sehr drüber.
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0: Aerosmith, Living on the Edge, am Dienstag hier in deiner At-Work-Show. Und Leben am Limit ist auch heute Abend angesagt.
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0: Denn heute Abend steht ein schön heftig lautes Konzert im Club Stereo an. The Accused spielen. Und Accused bitten auf jeden Fall mit ihrem Mix aus Hardcore-Punk und Fresh-Metal zum Moshpit. 1945 geht's los und ein Ticket an der Abendkasse kostet dich 28 Euro.

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15: Im Studio Jan Seifert. In Berlin hat Bundeskanzler Merz heute die besten Schulen Deutschlands ausgezeichnet. Auch eine aus Franken war im Finale dabei, die Mittelschule Altdorf. Für den Topplatz hat es am Ende zwar nicht gereicht, der ging nach Hessen, aber immerhin gibt es einen Anerkennungspreis und 5000 Euro. Und ein Lob vom Kanzler obendrauf. Lehrerinnen und Lehrer seien, Zitat, die wichtigste Berufsgruppe unseres Landes. Erlangen darf sich auch die nächsten 2 Jahre Fairtrade Town nennen. Den Titel vergibt der Verein Fairtrade Deutschland an Städte, die sich besonders für fairen Handel einsetzen. Und das mit Aktionen wie zum Beispiel die Nachhaltigkeitsroute bei der Fahrradrallye Rädli. Im Oktober gibt es auch einen Workshop zum Thema Sport und Nachhaltigkeit. Welche Läden und Institutionen in Erlangen mitmachen, steht auf fairlangen.org. Schnäppchen-Apps von Supermarktketten könnten Menschen, die keine Handys bedienen können oder dürfen, benachteiligen. Deswegen hatten Verbraucherschützer vor dem Oberlandesgericht in Brandenburg geklagt. Dort wurde die Klage jetzt zurückgewiesen, Begründung nicht zuständig. Konkret geht's um die Lidl-App. 3 von 4 Käufern haben mittlerweile Rabatt-Apps auf ihrem Handy. Riesen-Handy-Betrug in der ganzen EU. Kriminelle sollen online jede Menge gebrauchte Telefone als neue verkauft haben. In fast 20 Ländern laufen deswegen gerade Razzien. Katrin Müller.
16: Die Rede ist von einem Schaden für die betrogenen Verbraucherinnen und Verbraucher von mindestens 300 Millionen Euro. Im Visier der Ermittler ein Top-Anbieter für Handys im Internet. Demnach lief das Ganze wohl so ab. In Hongkong und den Vereinigten Arabischen Emiraten wurden Mobiltelefone aus gebrauchten Bauteilen zusammengesetzt, sauber gemacht und neu verpackt in die Niederlande verschickt. Aus Lagern in Deutschland wurden die Mogelhandys dann auf Online-Marktplätzen in der gesamten EU verkauft. Insgesamt wohl mehr als 1 Million Handys führender Hersteller im Lauf der letzten 8 Jahre.
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15: Ein Darts-Urgestein kommt zurück. Phil Taylors Comeback mit 66 Jahren und damit mehr als 8 Jahre nach seinem Abschied von der Profitour packt der 16-malige Weltmeister die Pfeile wieder aus. Ende November tritt The Power bei einem Teamwettbewerb im englischen Portsmouth an. Soweit das Neueste aus dem Star FM News Center.
17: Dankeschön an Jan aus dem Star FM News Center und von mir Wetter und Verkehr.
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17: Und es wird immer wärmer und wärmer an diesem Dienstag in Franken. Aktuell schon 24 Grad in Nürnberg, in Dietenhofen, auch in Hersbruck. Dazu scheint die Sonne bis zum Abend. Maximal 26 Grad sind heute noch drin. Die nächsten Tage bleibt es auch nochmal genauso schön. Nur am Donnerstagabend, da kommt der Regen. Ich schaue nochmal mit dir auf die Straßen und es gibt leider 2 Unfälle in Nürnberg. Einmal auf der Weihergartenstraße und einmal auf der Weißenburger Straße. Sei bitte in den Bereichen besonders vorsichtig. Blitzer stehen auf der A73 Forst Kleinschwarznohe, dann auf der Erlanger Straße in Fürth und auf der Karl-Schönleben-Straße in Nürnberg. Falls du noch was gesehen hast, einen Stau, einen Blitzer, melde ihn gerne kostenlos per Sprachnachricht an die 0800 0303 666. Gute Fahrt.
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17: Ui, noch einmal schlafen, dann geht's hier ab.
18: Leck mich doch am Zückerli.
17: Ja, morgen unser großer Partytag hier bei Star FM Maximum Rock. Wir feiern Wolfis Party-Mixtape mit deinen Songvorschlägen. Ich meine, du hast über 30.000 Party-Songs vorgeschlagen und wir feiern sie. 12 Stunden lang, morgen um 6 geht's los und dann bis 18 Uhr partyhart hier bei Star FM. Und jetzt geht's weiter mit deiner At-Work-Show am Dienstag. Mein Name ist A, gleich die Bloodhound-Gang, Ballad of Chasey Lane nach Falling in Reverse. Hör's jetzt mit Superhero.

0: Song darf auf keiner Halloween-Playlist fehlen. AFI, Miss Murder am Dienstag hier bei Star FM Maximum Rock. Und bei Shireen David, da hieß es ja vor einigen Jahren: Du willst ein Body? Ja, dann musst du push. Und apropos Push.
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0: Wir haben dich auch gepusht mit unserem Star FM Firmenpush. 40.000 Euro haben wir in deine nächste Werbekampagne gesteckt. Und Moritz von Have Hope, der hat sich für den Star FM Firmenpush beworben und wurde heute Morgen von Flo und Wolfi angerufen.
2: Ich habe das mit meiner Frau zusammen gegründet.
3: Ja, perfekte Mut.

0: 9 Wochen jetzt.
1: Ja, und so eine 40.000 Euro Werbekampagne ist auf jeden Fall ein echter Knaller, oder?
0: Mega, vielen Dank, geil.
2: So, und für alle Leute da draußen, erklär doch mal Have Hope, was macht ihr überhaupt richtig?
0: Genau, wir sind ein junges Startup aus Hamburg und wir haben uns gedacht, im Laufsport gibt es diese Ultraleichtflaschen und Becher oder auch zum Wandern und für den Megamarsch. Und die gab es immer nur in Blau. Und wir haben gesagt, ey, das muss doch irgendwie cooler gehen. Und wir kommen beide so aus dem Rock- und Metal-Bereich und haben gesagt, ey, lass doch mal was Cooles, Alternatives machen. Und haben einfach neben dem Job einen Fabrikanten gesucht, haben jemanden gefunden und nach einem Jahr sind wir dann an den Start gegangen und ja, Wahnsinn, ich bin ganz aufgeregt. Also wir machen einfach ganz, ganz tolle und individuelle Produkte, wirklich mit Herz. Und wir waren jetzt auch das allererste Mal mit dem Stand beim Berlin-Marathon am Wochenende.
1: Geil.
0: Und hatten super Feedback und das macht einfach Spaß. Und das ist natürlich jetzt einfach mega.
1: Ach, nice. Also da sind die 40.000 Euro wahrscheinlich sehr, sehr gut angelegt.
0: Ja klar, als kleines Unternehmen ist es schwierig. Es ist zwar eine große Bubble, aber ich dachte, wir haben viel Reichweite. Wir haben nicht so das super große Budget. Wir haben zwar eine Innovationsförderung vom Land Hamburg bekommen, aber einfach um das zu vertreiben und Menschen zu erreichen und auch einfach vielleicht Menschen für den Sport zu begeistern, weil man jetzt mit so coolen Produkten rausgehen kann und damit auch einfach ja, seinen Lifestyle auch im Sport zeigen kann, dass man zeigt, wer man ist und was man auch für coole Musik hört.
1: Sehr, sehr schön. Also Daumen nach oben, herzlichen Glückwunsch an Moritz von Have Hope, der Gewinner des StarFM Firmenpushs. Werden wir sicherlich in Zukunft noch mehr von hören.
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0: Simple Plan, Nothing Changes am Dienstag hier in deiner At-Work-Show. In den letzten paar Minuten und Kollegin Börner war ja heute leider nicht da, aber Börner, falls du doch irgendwie zuhören solltest, ich habe richtig tolle News für dich.
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0: Denn eine von Burners Lieblingsbands kommt wieder nach Deutschland. Hot Water Music aus Florida haben eine Tour fürs Jahr 2027 angekündigt.

0: Diese Stimme. Hot Water Music kommen im Frühjahr zu uns, spielen zusammen mit Small Brown Bike insgesamt 8 Shows im April und der Vorverkauf dafür, der startet dann auch ganz, ganz bald. Wir halten dich auf dem Laufenden. Und nach dem Kinostart Anfang September gibt's jetzt auch endlich einen Streaming-Termin für die neue Oasis-Doku Don't Look Back in Anger. Ab dem 9. Oktober, also nächste Woche Freitag, wird die Doku dann auf Disney Plus zu sehen sein. Und richtig schön, vorgestern standen beim MTV Video Vanguard Award alle noch lebenden Mitglieder von Nirvana zusammen auf der Bühne und haben ihren Preis entgegengenommen. Es gab da sehr rührende Worte von allen dreien und Dave Grohl gestand sogar, dass er immer noch jeden Tag an Kurt Cobain denkt.
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13: Im Studio Jan Seifert. In Berlin hat Bundeskanzler Merz heute die besten Schulen Deutschlands ausgezeichnet. Auch eine aus Franken war im Finale dabei, die Mittelschule Altdorf. Für den Topplatz hat es am Ende zwar nicht gereicht, der ging nach Hessen, aber immerhin gibt es einen Anerkennungspreis und 5.000 Euro. Und ein Lob vom Kanzler obendrauf. Lehrerinnen und Lehrer seien, Zitat, die wichtigste Berufsgruppe unseres Landes. Erlangen darf sich auch die nächsten 2 Jahre Fairtrade Town nennen. Den Titel vergibt der Verein Fairtrade Deutschland an Städte, die sich besonders für fairen Handel einsetzen. Und das mit Aktionen wie zum Beispiel die Nachhaltigkeitsroute bei der Fahrradrallye Rädli. Im Oktober gibt es auch einen Workshop zum Thema Sport und Nachhaltigkeit. Welche Läden und Institutionen in Erlangen mitmachen, steht auf fairlangen.org. Sind Rabatt-Apps von Supermärkten unfair? Das Oberlandesgericht in Brandenburg an der Havel hat die Klage von Verbraucherschützern gegen Lidl zurückgewiesen. Begründung: nicht zuständig. Tanja Wagner, worum geht's genau?
14: Die Verbraucherzentrale Bundesverband hatte Rabatt-Apps als Diskriminierung angeprangert. Gerade ältere, junge und behinderte Menschen würden benachteiligt, heißt es vom Verband. Denn die dürften die Apps teilweise nicht nutzen oder hätten oft auch nicht die entsprechenden Geräte. Allerdings wurden ähnliche Klagen gegen Penny und Netto zuvor schon von den Gerichten als nicht belegbar abgewiesen. Umfragen zufolge haben in Deutschland 3 von 4 Käufern Rabatt-Apps installiert, nutzen sie aber oft gar nicht.
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13: Ein Darts-Urgestein kommt zurück. Phil Taylors Comeback mit 66 Jahren und damit mehr als 8 Jahre nach seinem Abschied von der Profitour packt der 16-malige Weltmeister die Pfeile wieder aus. Ende November tritt The Power bei einem Teamwettbewerb im englischen Portsmouth an. Machtkampf der Fußballverbände. Die FIFA wirft der UEFA Schikane und Fake News vor. Hintergrund: Die Europäer wollen Beweise sichern lassen wegen der geplatzten Pläne von FIFA-Boss Infantino. Der wollte ja WM-Anteile an private Investoren verkaufen. Damit will die UEFA in der Schweiz gegen Infantino vorgehen. Der will im März nächsten Jahres für eine vierte Amtszeit antreten. Genau das wollen seine Kritiker verhindern. Soweit das Neueste aus dem StarFM News Center.
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15: 25 Grad messen wir aktuell bei uns in Nürnberg, Heideck und Nemsdorf. Heute und morgen nochmal ordentlich Sonne, Sommersonnenschein bei maximal 26 Grad. Die StarFM Franken-Prognose sagt uns aber, übermorgen kommen die Wolken zu uns. Leichter Regen, gegen Abend sogar Schauer und Gewitter bei 24 Grad maximal. Vorsicht aktuell auf der A3 Richtung Nürnberg. Zwischen Erlangen-Frauenaurach und Kreuzfurt-Erlangen ist die Standspur dicht. Staus bringst du aktuell in 5 bis 10 Minuten hinter dich. Vorsicht, Blitzer, Nürnberg-Dr. Carlo-Schmidt-Straße, dann im Waldstück zwischen Nürnberg-Neuenhof und Kalchreuth. Und in Fürth auf der Waldstraße steht auch ein Blitzer. Wenn du auch noch einen gesehen hast, Staus, Blitzer gerne melden an die 0800 0303 666. Dankeschön.
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15: An deinem Dienstagnachmittag vor dem großen Feiermittwoch, an dem Wolfi das Party-Rock-Tape einlegen wird, freue ich mich schon sehr drauf. Und bis dahin feiern wir auch schon eine Runde mit The Donnas, Queen und den Kaiser Chiefs. Hier ist I Predict a Riot. Happy Dienstagnachmittag.

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0: Star von Maximum Rock von The Donnas, Dancing With Myself, Cover aus dem Jahr 2004. Und jetzt geht's ab mit dir in die Gegenwart.
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0: Ist gut was los heute bei uns? Die Accused sind zu Gast. Direkt aus den USA kommen sie zu uns nach Franken aus Oak Harbor, Washington, in den Club Stereo. Ab 19.45 Uhr Eintritt macht 28 Euro. Und morgen für alle Linkin Park Fans, bitte nicht verpassen, läuft Linkin Park Unshatter im Kino. Die Doku über das Comeback von Linkin Park. Für Mittwoch sind beide Vorstellungen mit Cinecittà in Nürnberg ausverkauft, aber für Donnerstag 2045 gibt es noch Tickets. Auch im Cinestar Erlangen läuft der Film. Morgen um 19.45 Uhr, Donnerstag 19.45 Uhr und Samstag um 23 Uhr und der Cineplex Neumarkt zeigt auch Linkin Park Unshatter. Morgen um 20 Uhr und Samstag um 20 Uhr. Egal, was du anstellst, hab eine herrliche Zeit. Jetzt mit Maximum Rock von Papa Roach. Here's No Apologies.

0: Stuff und Maximum Rock, Billy Tell und Fallen Leaves an deinem Dienstagnachmittag. Ja, es fallen die Blätter draußen tatsächlich und im Breakfast Club, da fliegen dir die Scheine um die Ohren. Chris hilft dir für eine gute Zeit, für deine tollen Momente und auch heute Morgen hat der Typ wieder 1000 Euro im Pott für dich gehabt. Stefan, der durfte als erster reingreifen für seine Halloween-Party. Wie viel hat er sich rausgeholt?
1: Na, ich habe ja schon ein bisschen vorher eingekauft, das ist relativ teuer gewesen, alles so, aber ich glaube, ich würde bei 300 Euro, damit noch viel für andere bleiben, für andere Projekte, das würde mir ausreichen.
0: Ach, und da hat er sich so ein bisschen von Chrissy beschwatzen lassen und am Ende kam er mit 250 Euro raus, was ja auch ordentlich ist für so eine Party. Blieb also noch gut was übrig in der Kasse und dann hat sich Thomas gemeldet.
2: Ja, also ich würde mal sagen so 500 Euro.
0: Ja, und die braucht er nämlich für ein verkehrssicheres Fahrrad und die hat er auch dann eingesackt. Blieben also noch 250 Euro übrig am Ende und das war der

0: Moment von Christoph, der ein Dach braucht für sein Entengehege und aus guten Gründen die ganze restliche Kohle für sich haben will.
1: Ich gönne es eigentlich jedem Star-FM-Hörer und finde auch alle Projekte cool. Da jetzt mein Projekt aber schon weit über die 800 Euro gegangen ist, ja, würde ich mich für die gesamten 250 entscheiden.
0: Alles für die Laufenten. Und die geben Christoph auch gut was zurück.
1: Ja, genau. Die helfen mir bei der Gartenpflege, machen die Schnecken weg, düngen den Rasen, legen Eier.
0: Siehste, und die Kinder lieben sie so sehr, dass sie nicht an Weihnachten auf dem Teller landen. Das finde ich sehr gut. Und jetzt bist du dran. Welches Projekt, welchen guten Moment darf Chris für dich leichter und schöner machen? 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

0: Start von Maximum Rock, Fleetwood Mac, Don't Stop an deinem Dienstagnachmittag. 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
0: Da feiern wir in dieser Woche die neue Scheibe von Nothing But Thieves. Sie heißt Stray Dogs und damit kehrt die Band zurück zu ihren Gitarrenwurzeln. Sie haben neben den sehr tiefen Themen wie Veränderung, Freundschaft, Gemeinschaft und KI-Kritik auch einen sehr lustigen Song drin. Die Band will einfach keine Erwartungen erfüllen.
2: Wir machen die Kunst, in Anführungszeichen, einfach für uns selber. Natürlich gibt's Druck vom Label, wenn du bei einem Major bist. Du sollst immer an die erfolgreichen Sachen anknüpfen. Trotzdem versuchen wir, uns auf uns selber zu konzentrieren und, wie Dom meinte, das hinzukriegen, was wir uns vorgenommen haben. Das, was uns ein gutes Gefühl gibt, was uns begeistert. Und der Rest ist dann Schicksal.
0: Ja, das sagt Frontmann Connor und er war zusammen mit Gitarrist und Mastermind Dom bei uns im Star FM Rock Talk. Kannst du nachhören rund um die Uhr in deiner Star FM App. Und wir hören jetzt rein in den Song Baby Cool Evelyn und ich leg dir wärmstens das Video dazu ans Herz, allein schon wegen des sehr, sehr süßen Hundes, aber auch, weil es so schön absurd ist. Übrigens, sag mir auch gerne, wie dir das Album Stray Dogs gefällt. Schick mir eine Sprachnachricht an die 0800 0303 666 und am Donnerstag bekommst du es geschenkt als Vinyl.

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10: Im Studio Jan Seifert. Hier bei uns in Franken wird ein Kind vermisst. In Tuchenbach im Landkreis Fürth sucht die Polizei nach dem 14-jährigen Enrico. Er ist gestern um 2 zu Hause losgegangen und nicht zurückgekommen. Bisherige Suchaktionen haben nichts gebracht. Enrico ist 1,75 Meter groß, schlank und hat kurze braune Haare. Die Polizei bittet um Hinweise und schließt nicht aus, dass er in einer hilflosen Lage steckt. Zurück an die Werkbank. Bei Mercedes-Benz ist wohl bald Schluss mit ausgiebigem Homeoffice. Die Beschäftigten sollen künftig mindestens 4 Tage die Woche vor Ort sein. Es geht vor allem um die Bürojobs. Der Konzern hat die bisherige Vereinbarung zum mobilen Arbeiten gekündigt und mit dem Betriebsrat eine neue ausgehandelt. Wenn alle zustimmen, könnte es ab Januar losgehen. Deutschland und die PISA-Studie, das bedeutet meist schlechte Zeugnisse. Besser sieht der OEC-Bildungsbericht aus. Tanja Wagner, welche Hoffnung gibt der dem deutschen Bildungssystem?
11: Mittlerweile haben 4 von 10 der jungen Leute in Deutschland mindestens einen Hochschulabschluss und fast alle 3- bis 5-Jährigen besuchen einen Kindergarten. Wir sind gut vorangekommen, freut sich deshalb Bundesbildungsministerin Prien mit Blick auf den Bericht. Deutschland gebe vergleichsweise viel Geld pro Schüler für Bildung aus, nur oft nicht effektiv genug. Prien zufolge muss die Qualität des Unterrichts einfach besser werden. Als größtes Problem sehen die Experten dabei den Lehrermangel. Gleichzeitig arbeitet fast die Hälfte der ausgebildeten Lehrkräfte nicht in der Schule.
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10: Beim Italienspiel saß er noch als Nationalspieler auf der Bank. Als Liga-Profi bei unserem Club steht er ganz oben. Stürmer Mohamed Ali Zoma. Sein Marktwert hat sich fast verdreifacht auf 20 Millionen Euro. Damit hat der 1. FC Nürnberg jetzt einen Kaderwert von 63 Millionen und ist damit laut Transfermarkt.de die zweitwertvollste Mannschaft der Liga. Beim Kleeblatt ist der Marktwertgewinner Florian Hellstern. Er steht bei 6 Millionen. Machtkampf der Fußballverbände. Die FIFA wirft der UEFA Schikane und Fake News vor. Hintergrund, die Europäer wollen Beweise sichern lassen wegen der geplatzten Pläne von FIFA-Boss Infantino. Der wollte ja WM-Anteile an private Investoren verkaufen. Damit will die UEFA in der Schweiz gegen Infantino vorgehen. Der will im März nächsten Jahres für eine 4. Amtszeit antreten. Genau das wollen seine Kritiker verhindern. Soweit das Neueste aus dem StarFM News Center.
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12: 25 Grad messen wir aktuell bei uns in Nürnberg. Wir messen 25 Grad in Rohr und Ochenbruck. Und heute und morgen nochmal richtig tolle Sonne. Die StarFM Franken-Prognose sagt, übermorgen kommen dann die Wolken langsam zu uns. Dazu leichter Regen, gegen Abend auch Schauer und Gewitter drin. Bei 24 Grad maximal. Aktuell ist es noch ruhig bei uns. Staus bringst du innerhalb von 5 bis 10 Minuten hinter dich. Die Blitzer stehen in Nürnberg auf der Willstraße, in Fürth auf der Waldstraße und in Lauf auf der Altdorfer Straße. Wenn du noch was hast, Staus, Blitzer, schick sie uns gern als Sprachnachricht an die Star Ranger Hotline 0800 0303 666. Dankeschön.
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12: Mit Bianca Mikro wegen, während das StarFM-Team draußen schon die Konfetti schnipselt. Für morgen die große Party, denn ab 6 geht's schon los. 12 Stunden lang wollen wir mit dir eine große Party feiern. Wolfi legt das Rock Party Mixtape ein. Ich freue mich schon sehr drauf. Bis dahin feiern wir aber auch noch eine Runde Ghost Hammer, Bruce Springsteen. Und hier sind die Queens of the Stone Age, die am 30. Oktober ihr Album Perfects rausbringen werden. Hier ist Go with the Flow.

0: Start von Maximum Rock Ghost mit Spillways an deinem Dienstagnachmittag. Und apropos Ghost, etwas düster wird jetzt auch bei uns. Denn stellen wir uns einfach mal vor, ein Gedankenexperiment. Du tauschst dein Haus mit einer Familie aus dem Ausland. Das ist eine super Idee, weil ihr beide Geld spart. Unendlich wichtig in diesen Zeiten. Und ihr seid gleichzeitig mittendrin im Leben, statt im Hotel als Tourist ein bisschen abgeschottet zu leben. Aber ganz im Ernst, das kann auch echt gruselig werden, wenn es läuft wie im Thriller Haustausch. Kennst du den von Stefan Arnim? Gibt's ab 30. Oktober auch als Netflix-Serie. Und da ist es so, da tauscht ein schwedisches Paar mit einem Paar aus Kalifornien die Häuser. Und beide entdecken in ihren Tauschhäusern rätselhafte Dinge, die auf düstere Geheimnisse hinweisen. Adam und Scarlett zum Beispiel.
1: Ich weiß, es klingt seltsam, aber ich habe das Gefühl, ich sollte diese Fotos finden. Helene weiß, dass wir hier sind. Sie weiß, dass wir in ihrem Haus wohnen. Ich bin mir zwar nicht hundertprozentig sicher, aber es kommt mir so vor, als hätte sie verschiedene Hinweise extra so platziert, dass ich auf den Dachboden gehe und diese Fotos finde. Ich glaube, es ist ihre Art, um Hilfe zu rufen.
0: Und während Adam und Scarlett sich überlegen, was sie tun sollen, entdecken Carl und Helene in Kalifornien immer weitere Spuren, die auf ein Verbrechen hindeuten könnten. Leichenteile im Abfluss und eine verdächtige Kreissäge.
1: Jetzt hör aber auf. Die Polizei würde niemals so viel Zeit investieren, wenn sie nicht den Verdacht hätten, dass es Mord war. Und wer sollte sonst dahinter stecken, wenn nicht die Eigentümer dieses Hauses? Da braucht man doch nur eins und eins zusammenzuzählen. Es ist ihr Abfluss und mit Sicherheit auch ihre Kreissäge da unten in der versteckten Garage.
0: Aber es wird richtig fies, als sie glauben, dass die Polizei sie verdächtigen könnte, ein Verbrechen begangen zu haben. Also absoluter Albtraumurlaub für beide Paare. Wie das am Ende ausgeht, findest du selber raus. Und dabei darfst du wieder ein bisschen Geld sparen, denn ich schenke dir Haustausch von Stefan Arnim jetzt als Taschenbuch oder auch als Hörbuch, aus dem wir gerade gehört haben. Das war Wolfgang Wagner, der das gelesen hat. 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Und dann kannst du mir bitte auch gerne mal erzählen, was du schon in fremden Häusern erlebt hast und was du empfiehlst, damit wir es in Zukunft besser machen. Oder hast du etwa dein Haus zur Verfügung gestellt? Ich will alles wissen. 0800 0303 666.

Brian Fallon hat die richtige Medizin gefunden. Gute Musik. Neben The Gaslight Anthem ist er endlich auch wieder mit seiner Band Painkillers zu hören. Im September gibt's das neue Album und hier das Titelstück daraus in der StarFM Playlist. Brian Fallon and the Painkillers mit Not Bad for New Jersey.

0: Von Maximum Rock, Brian Fallon, Not Bad for New Jersey, von seinem gleichnamigen Album, das auch schon unser Star-FM-Album der Woche war. Herrliches Teil. Und da sind sicher auch ein paar Partykracher drauf. Wir werden ja morgen zuhauf davon hören, denn ab 6 Uhr dreht Wolfi frei. Da entert er das Studio hier bei Star-FM Maximum Rock und spielt deine Rock-Partykracher. Genau die, die er schon seit Tagen von dir einsammelt, wie den hier von Alex zum Beispiel.
1: Für die Rock-Playlist halt, würde ich auf jeden Fall Knorkator, alter Mann, dazu nehmen. Sehr guter Song.
0: Finde ich auch.
2: Zum Glück bin ich ein alter Mann. Das geht mich alles nicht mehr an. Bin weder hetero noch schwul.
0: Ich freue mich drauf. Außerdem hat Bianca einen tollen Tipp.
3: Smooth Criminal. Mag diesen Song. Ich muss jedes Mal mitwippen, wenn ich den irgendwo höre. Und das wäre für mich so einer der Top-Favoriten, der da.
0: Absolut, geht mir ähnlich, liebe Namensvetterin. Es wird auf jeden Fall großartig. Morgen früh ab 6 geht's los. Hier wird schon alles vorbereitet für die große Party. Die wird tatsächlich mal 12 Stunden gehen, ne? Bis 18 Uhr. Und du kannst bis dahin immer noch deine Party-Rock-Songs raushauen für Wolfis Party-Rock-Tape unter der 0800 0303 666. Und morgen Radio laut ab 6.
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0: Love and Maximum Rock von Oasis, whatever, an deinem Dienstagnachmittag. Ja, und es vergeht kein Tag, an dem wir nicht Neues von Oasis hören.
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0: Nach dem Kinostart Anfang September gibt's jetzt endlich auch einen Streaming-Termin für die neue Oasis-Doku Don't Look Back in Anger. Ab dem 9. Oktober, also kommenden Freitag, wird die Doku dann auf Disney Plus zu sehen sein. Und eine von Kollegin Berners Lieblingsband kommt wieder zu uns nach Deutschland, Hot Water Music aus Florida. Sie haben eine Tour für 2027 angekündigt. Im Frühjahr werden sie zu uns kommen, spielen zusammen mit Small Brown Bike insgesamt 8 Shows in Hamburg, Jena, München, Stuttgart, Essen, Münster und in Berlin, präsentiert von StarFM Maximum Rock. Vorverkauf startet Freitag ab 10. Und richtig schön vorgestern beim MTV Video Vanguard Award, da waren alle noch lebenden Mitglieder von Nirvana zusammen auf der Bühne. Sie haben ihren Preis entgegengenommen und es gab sehr rührende Worte von allen dreien. Und Dave Grohl hat sogar gestanden, dass er immer noch jeden Tag an Kurt Cobain denkt.
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6: Im Studio Jan Seifert. Zuerst die gute Nachricht. Aufatmen in Tuchenbach im Landkreis Fürth. Der vermisste 14-jährige Junge ist wieder da. Er war gestern Nachmittag zu Hause losgegangen und dort nicht wieder angekommen. Heute Nachmittag konnte er laut Polizei aber wohlbehalten angetroffen werden. Deutschland und die PISA-Studie, das bedeutet meist schlechte Zeugnisse. Besser sieht der OEC-Bildungsbericht aus. Tanja Wagner, welche Hoffnung gibt der dem deutschen Bildungssystem?
7: Mittlerweile haben 4 von 10 der jungen Leute in Deutschland mindestens einen Hochschulabschluss und fast alle 3- bis 5-Jährigen besuchen einen Kindergarten. Wir sind gut vorangekommen, freut sich deshalb Bundesbildungsministerin Prien mit Blick auf den Bericht. Deutschland gebe vergleichsweise viel Geld pro Schüler für Bildung aus, nur oft nicht effektiv genug. Prien zufolge muss die Qualität des Unterrichts einfach besser werden. Als größtes Problem sehen die Experten dabei den Lehrermangel. Gleichzeitig arbeitet fast die Hälfte der ausgebildeten Lehrkräfte nicht in der Schule.
6: Zurück an die Werkbank. Bei Mercedes-Benz ist wohl bald Schluss mit ausgiebigem Homeoffice. Die Beschäftigten sollen künftig mindestens 4 Tage die Woche vor Ort sein. Es geht vor allem um die Bürojobs. Der Konzern hat die bisherige Vereinbarung zum mobilen Arbeiten gekündigt und mit dem Betriebsrat eine neue ausgehandelt. Wenn alle zustimmen, könnte es ab Januar losgehen. Im Wahlkampf noch ein No-Go, jetzt aber doch. AfD-Politiker Ulrich Siegmund möchte Sachsen-Anhalts Ministerpräsident werden, auch ohne eigene Mehrheit im Landtag. Im Dezember will er sich zur Wahl stellen. Die AfD hatte knapp 44% der Stimmen geholt.
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6: Beim Italienspiel saß er noch als Nationalspieler auf der Bank. Als Liga-Profi bei unserem Club steht er ganz oben. Stürmer Mohamed Ali Zoma. Sein Marktwert hat sich fast verdreifacht auf 20 Millionen Euro. Damit hat der erste FC Nürnberg jetzt einen Kaderwert von 63 Millionen und ist damit laut Transfermarkt.de die zweitwertvollste Mannschaft der Liga. Beim Kleeblatt ist der Marktwertgewinner Florian Hellstern. Er steht bei 6 Millionen. Soweit das Neueste aus dem Star FM News Center.
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8: 26 Grad müssen wir aktuell bei uns in Nürnberg, Ingensdorf und Schwanstetten. Heute nochmal richtig schön Sonne, morgen auch bei maximal 26 Grad. Und die Star FM Franken-Prognose für Donnerstag, da ist es dann zunehmend bewölkt. Wir erwarten leichten Regen, gegen Abend sogar Schauer und Gewitter bei 24 Grad maximal. Vorsicht bitte, Reifenteile auf der A3 Richtung Nürnberg. Die liegen zwischen Erlangen-Frauenaurach-Genau und Kreuzfürth-Erlangen auf der linken Spur. Und Staus bringst du aktuell in gut 10 Minuten hinter dich. Ist zwar ranzvoll, aber mehr als 10 Minuten habe ich nicht gesehen. Aber Blitze habe ich gesehen, und zwar in Nürnberg auf der Karl-Schönleben-Straße, in Fürth auf der Facher-Straße und in Herzogenaurach auf der Erlanger-Straße. Wenn du noch was hast, Staus, Blitzer, gib sie gerne durch. Unter der Star Ranger Hotline 0800 0303 666. Dankeschön.
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8: Mit Bianca Mikro, ich hab's gerade draußen klimpern hören. Es werden schon die ersten Getränke reingetragen. Denn morgen große Rockparty hier bei Star FM. Es geht los ab 6. Entert Wolfi den Sender, legt sein Party-Rock-Tape ein und dann wird hier gefeiert, was das Zeug hält. Übrigens kannst du auch noch gerne Songs einschicken unter der 0800 03 03 666, die da morgen gerne laufen dürfen. Jetzt läuft bei uns Limp Bizkit, Bryan Adams und hier ist Paramore, Crush, Crush, Crush an deinem Dienstagnachmittag.

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1: Staffer Maximum Rock Limp Bizkit Break Stuff an deinem Dienstagnachmittag. Hast du mitbekommen heute Mittag? Ach ey, hatte was Tolles für uns. Und zwar Brian Molko und Stefan Osdahl von Placebo. Die haben ihre Single Helen Keller rausgebracht. I wish it never ends, so take my advice. Hat sie die Radiopremiere dieses Songs gefeiert? Helen Keller übrigens war eine taubblinde Schriftstellerin, Dozentin und eine politische Aktivistin, die als erste taubblinde Person einen Hochschulabschluss gemacht hat. Hinter diesem Track steckt eine richtig faszinierende Geschichte, denn die Ursprünge der Melodie reichen sagenhafte 30 Jahre zurück, bis in die Ära des legendären Debütalbums von Placebo aus dem Jahr 1996 und den Hidden Track HK Farewell. Und dir hat's richtig gut gefallen.
2: Typisch Placebo. Ich bin am Arbeiten, hab die ganze Zeit mitgewirkt. Richtig, richtig gut. Hat mich voll gepackt. Dankeschön.
1: Ja, gerne. Uns macht natürlich die Vorfreude noch größer auf den Rocktober, wenn Placebo in Deutschland spielen werden. Am 12.10. in Leipzig, dann Feucht Hamburg, Frankfurt, Köln, München, Stuttgart und in Berlin spielen sie präsentiert von Staffer Maximum.

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0: Star von Maximum Rocks, Sammy Sonic mit Closing Time an deinem Dienstagnachmittag. Und apropos zumachen, den Sack zugemacht hat heute früh der Star vom Breakfast Club für dich.
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0: Ja, wir wollen, dass du auch in unsicheren Zeiten wie diesen mit deinem Projekt, mit deinem Unternehmen, deinem Betrieb die Menschen erreichst und stehen dir deshalb mit all unserer Star FM Power zur Seite. Hunderte Betriebe haben sich beworben für den Star FM Firmenpush und heute früh hat einer das Rennen gemacht. Moritz von Have Hope wurde von Chris und Flo angerufen.
2: Ich Glück habe, dass ich mit meiner Frau zusammen gegründet habe.
3: Ja, perfekte Mutter.
2: Neun Wochen jetzt.
0: 9 Wochen, so frisch noch. Und da ist ja so ein Start mit einer Werbekampagne im Wert von 40.000 Euro echt ein Knaller, oder Murz?
2: Mega, vielen Dank, geil.
3: So, und für alle Leute da draußen, erklär doch mal Have Hope, was macht die überhaupt richtig?
2: Genau, wir sind ein junges Startup aus Hamburg und wir haben uns gedacht, im Laufsport gibt es diese Ultraleichtflaschen und Becher oder auch zum Wandern und für den Megamarsch. Und die gab es immer nur in Blau. Und wir haben gesagt, ey, das muss doch irgendwie cooler gehen. Und wir kommen beide so aus dem Rock- und Metal-Bereich und haben gesagt, ey, lass doch mal was Cooles, Alternatives machen. Und haben einfach neben dem Job einen Fabrikanten gesucht, haben jemanden gefunden und nach einem Jahr sind wir dann an den Start gegangen und ja, Wahnsinn, ich bin ganz aufgeregt. Also wir machen einfach ganz, ganz tolle und individuelle Produkte, wirklich mit Herz. Und wir waren jetzt auch das allererste Mal mit dem Stand beim Berlin-Marathon am Wochenende.
0: Geil.
2: Und hatten super Feedback und das macht einfach Spaß und das ist natürlich jetzt einfach mega.
0: Ja, das hört man ihm an, ne? Moritz mit dem Kreisgrinsen im Gesicht sind die 40.000 Euro gut angelegt.
2: Ja klar, als kleines Unternehmen ist es schwierig, es ist zwar eine große Bubble, aber ich dachte, wir haben viel Reichweite, wir haben nicht so das super große Budget, wir haben zwar eine Innovationsförderung vom Land Hamburg bekommen, aber einfach um das zu vertreiben und Menschen zu erreichen und auch einfach vielleicht Menschen für den Sport zu begeistern, weil man jetzt mit so coolen Produkten rausgehen kann und damit auch einfach ja seinen Lifestyle auch im Sport zeigen kann, dass man zeigt, wer man ist und was man auch für coole Musik hört.
0: Also herzlichen Glückwunsch an Have Hope, die Gewinner des Star FM Firmenpush, werden wir sicher in Zukunft mehr von hören.
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0: Star von Maximum Rock. Thanks for the memories, Fall Out Boy, an deinem Dienstagnachmittag. Und beste Erinnerungen habe ich auch an deine Hörercharts vom letzten Freitag.
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0: Kannst du ja jederzeit nachhören in deiner Star FM App. Und ja, wenn du die noch nicht hast, lad sie dir runter. Da ist jede Menge Tolles zu finden. Es gibt auch eine neue Nummer 1 in deinen Star FM Rock Top 30. Du hast dir Green Day mit I'm Never Gonna R.I.P. wieder an die Spitze gewotet. Aber es sind auch wieder drei herrliche Neuvorstellungen, die diesem Song den Platz streitig machen könnten. Unter anderem Lights Out der Band Dirty Honey, auf die Gitarrist John Notto deshalb besonders stolz ist auf diese Single, weil er das finale Gitarrensolo direkt beim ersten Demo-Versuch so genial hinbekommen hat, dass niemand mehr daran rütteln wollte. Die Single macht wirklich Lust aufs dritte Album der Hard Rocker, das Catch My Butterfly heißen wird. Und wenn dich Lights Out auch begeistert, gib dem Song gern deine Stimme jetzt in deiner Star FM App. Wir hören ihn jetzt.

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4: Im Studio Jan Seifert. Zuerst die gute Nachricht. Aufatmen in Tuchenbach im Landkreis Fürth. Der vermisste 14-jährige Junge ist wieder da. Er war gestern Nachmittag zu Hause losgegangen und dort nicht wieder angekommen. Heute Nachmittag konnte er laut Polizei aber wohlbehalten angetroffen werden. Morgen endet eine 20-jährige Firmengeschichte. Das Nürnberger Landbierparadies schließt endgültig. Der wachsenden Konkurrenz durch Supermärkte mit ähnlichem Sortiment konnte der Betrieb in der Galgenhofstraße nicht standhalten. Der deutsche Biermarkt ist letztes Jahr so stark geschrumpft wie seit der deutschen Einheit nicht mehr. Deswegen steht der Mittwoch unter dem Motto Laden leer trinken, aber bitte in Maßen. Im Wahlkampf noch ein No-Go, jetzt aber doch. AfD-Politiker Ulrich Siegmund möchte Sachsen-Anhalts Ministerpräsident werden, auch ohne eigene Mehrheit im Landtag. Im Dezember will er sich zur Wahl stellen. Die AfD hatte knapp 44% der Stimmen geholt. Riesen-Handy-Betrug in der ganzen EU. Kriminelle sollen online jede Menge gebrauchte Telefone als neue verkauft haben. In fast 20 Ländern laufen deswegen gerade Razzien. Katrin Müller.
5: Die Rede ist von einem Schaden für die betrogenen Verbraucherinnen und Verbraucher von mindestens 300 Millionen Euro. Im Visier der Ermittler ein Top-Anbieter für Handys im Internet. Demnach lief das Ganze wohl so ab. In Hongkong und den Vereinigten Arabischen Emiraten wurden Mobiltelefone aus gebrauchten Bauteilen zusammengesetzt, sauber gemacht und neu verpackt in die Niederlande verschickt. Aus Lagern in Deutschland wurden die Mogelhandys dann auf Online-Marktplätzen in der gesamten EU verkauft. Insgesamt wohl mehr als 1 Million Handys führender Hersteller im Lauf der letzten 8 Jahre.
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4: Beim Italienspiel saß er noch als Nationalspieler auf der Bank. Als Liga-Profi bei unserem Club steht er ganz oben. Stürmer Mohamed Ali Zoma. Sein Marktwert hat sich fast verdreifacht auf 20 Millionen Euro. Damit hat der erste FC Nürnberg jetzt einen Kaderwert von 63 Millionen und ist damit laut Transfermarkt.de die zweitwertvollste Mannschaft der Liga. Beim Kleeblatt ist der Marktwertgewinner Florian Hellstern. Er steht bei 6 Millionen. Soweit das Neueste aus dem Star FM News Center.
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6: 26 Grad messen wir aktuell bei uns in Nürnberg, Großbellhofen und in Bistlohe. Heute und morgen nochmal richtig toller Sommer bei 26 Grad. Die Star FM Franken-Prognose für Donnerstag, Zeit um zunehmend Wolken, leichten Regen, gegen Abend auch Schauer und Gewitter. Das Ganze bei 24 Grad. Vorsicht aktuell auf der A6 Richtung Nürnberg. Im Kreuz Altdorf die Überleitung zur A3 Richtung Nürnberg sind Menschen auf der Fahrbahn. Auf der A9 Richtung Nürnberg Höhe Raststätte Nürnberg Feucht Ost, Gefahr durch einen defekten PKW. Die B2 Eibacher Hauptstraße Richtung Reichelsdorf aktuell ein bisschen voller. 15 Minuten mehr, ansonsten ja einige Staus, aber in 5 bis 10 Minuten hast du sie geschafft. Blitzer stehen in Nürnberg auf der Gustav-Adolf-Straße, in Fürth auf der Waldstraße und in Langenzenn auf der Nürnberger Straße ein Blitzer-Anhänger. Der steht da schon seit Freitag. Wenn du noch was hast, Staus, Blitzer, schick uns gerne Sprachnachricht. Geht an die Star Ranger Hotline 0800 0303 666. Dankeschön.
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6: Mit Bianca am Start und morgen ab 6 Uhr entert Wolfi Star FM. Ja, legt einfach sein Party-Rock-Tape ein und dann wird den ganzen Tag gefeiert. Von 6 bis 18 Uhr, wie sich das gehört, im Star FM Maximum Rock-Universum. Bis dahin müssen wir noch ein bisschen aushalten, aber das können wir gut. Denn wir haben Alter Bridge am Start, Maximum Rock von Matchbox 20 und Blink-182. Hier ist All the Small Things. Tollen Dienstagabend dir.

0: Star von Maximum Rock, Alter Bridge, I Know It Hurts an deinem Dienstagabend. Und heute schon mal schön couchen und streamen angesagt.
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0: Mein Guido meinte jetzt, da ist gerade so ein witziger Film auf Netflix, Mickey 17 mit Robert Pattinson. Diese Woche sogar Platz 2 auf Netflix. Wollen wir gucken? Ich meinte, Kenny, haben unsere Star FM Movie Star Kritiker schon für uns im Kino gesehen.
2: Mickey 17, also für meinen Geschmack völlig daneben. 2,5 Stunden, weder Humor, Action noch Spannung.
3: Ein verrückter Film, wo ein Mr. Pattinson den Mickey echt gut spielt.
4: Der Film an sich war wirklich klasse, teilweise ein bisschen langatmig.
5: Es gab diverse was zum Momente, sehr viel Überzeichnetes.
6: Sind leider etwas enttäuscht. Nach dem phänomenalen Parasite hätten wir etwas mehr erwartet.
2: Ein völliger Klamauk, völlig wirre Handlung und unnötig in die Länge gezogen.
4: Hier und da hätte ein bisschen mehr Spannung sein können. Und ob es nun wirklich 17 Kopien von einem netten Herrn sein hätten müssen, ist so ein bisschen fraglich.
6: Er ist okay, aber für das, was er zu erzählen hat, ist er deutlich zu lang.
5: Für die ganz, ganz große Leinwand ist er jetzt nicht unbedingt was auf den Bildern her.
4: Einen schönen Kinoabend hatten wir.
3: Er lohnt sich vielleicht eher vor der Klotze.
2: Von mir leider nur einen von 10 Punkten.
0: Also wissen wir, worauf wir uns da einlassen, ne? Auf Platz 1 übrigens gerade bei Netflix der Thriller Nocturnal Animals mit Jake Gyllenhaal und Amy Adams. Was steht auf deiner Watchlist ganz weit oben? Schick mir gerne Sprachnachricht an die 0800 0303 666. Maximum Rock jetzt von Social Distortion hier. Tonight.

0: Dafür Maximum Rock, die Ärzte mit Hurra! Jawohl, ein eher ironischer Song, aber überhaupt nicht ironisch war das Hurra heute Morgen im Staff im Breakfast Club. Denn da sind dir wieder die Scheine um die Ohren geflogen. Chris hilft für deine gute Zeit, für deine tollen Momente im Leben. Und er hatte wieder 1000 Euro frühst im Pott. Und dann kam Stefan, der durfte als erster reingreifen für seine Halloween-Party.
1: Na, ich habe ja schon ein bisschen vorher eingekauft. Das ist relativ teuer gewesen, alles so. Aber ich glaube, ich würde bei 300 Euro, damit noch viel für andere bleiben, für andere Projekte, das würde mir ausreichen.
0: Sagt er, aber am Ende ist er mit 250 Euro rausgegangen. Ist doch auch schön, bleibt noch gut was drin in der Kasse. Hat Thomas gehört, hat sich gemeldet.
2: Ja, also ich würde mal sagen, so 500 Euro.
0: Braucht er für sein verkehrssicheres Fahrrad, hat er auch bekommen.

0: blieben also noch 250 Euro übrig heute Morgen und das war der Moment von Christoph, der gerade ein Dach für sein Entengehege baut und aus guten Gründen die ganze restliche Kohle für sich einsacken will.
1: Ich gönne es ja eigentlich jedem Star-FM-Hörer und finde auch alle Projekte cool. Da jetzt mein Projekt aber schon weit über die 800 Euro gegangen ist, ja, würde ich mich für die gesamten 250 entscheiden.
0: Also alles für die Laufenten. Sehr, sehr süß. Und die geben Christoph auch was zurück.
1: Ja, genau. Die helfen mir bei der Gartenpflege, machen die Schnecken weg, düngen den Rasen, legen Eier.
0: Siehste, und die Kinder lieben sie so sehr, dass sie an Weihnachten sicher nicht auf dem Teller landen werden. So, und jetzt bist du dran. Welches Projekt, welchen guten Moment darf Chris für dich leichter und schöner machen? Meld dich jetzt an für Chris hilft auf starfm.de und in deiner Starfm-App. Und nicht vergessen, Freitag, endlich Freitank, Freitag, ne? Wir hauen wieder jede Stunde Freitank-Kunis raus, weil Anna Danke ist es echt ätzend. Ich habe gestern, sprechen wir nicht weiter drüber. Es war nicht schön, aber mit Starfm Maximum Rock wird's am Freitag ein bisschen leichter.
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0: daar van Maximum Rock. Aerosmith, Janie's Got a Gun an deinem Dienstagabend. Noch einmal wach werden, dann steigt morgen ab 6 die Rockparty. Wolfi wirft sein Party-Rock-Mixtape ein und dann spielen wir sie die besten, die größten, die genialsten Party-Rock-Songs, die du uns geschickt hast und weiter schickst an die 0800 0303 666. Gerne uns vorschlagen, was da noch mit drauf soll morgen ab 6. Egal, wo du gerade bist, kannst du die Party miterleben, ob zu Hause oder unterwegs, weil du gerade deine Wohnung oder dein Haus an jemanden vermietet hast. Kann ja sein. Ich habe das einmal gemacht zur Messe an den Kollegen meiner Freundin. Der hat auch wirklich nichts kaputt gemacht. Aber was habe ich vorher aufgeräumt, weggeräumt und welche putzt? Hier die Top 3 der Haustausch-Facts, wenn es persönlich wird.
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0: Du sagst, fühlt euch wie zu Hause und hoffst inständig, dass sie nicht fragen, was in der Schublade neben dem Bett liegt.
1: Platz 2.
0: Die Gäste schreiben, wir lieben euren Einrichtungsstil. Und du weißt, das ist keine Stilrichtung, das ist vor dem Besuch alles in den Schrank gestopft.
1: Platz 1.
0: Sie hinterlassen deine Wohnung sauberer, als du sie übergeben hast. Eine höfliche Art zu sagen, wir haben Dinge gesehen.
1: 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The Props und Get Off.

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6: Im Studio Jan Seifert. Morgen endet eine 20-jährige Firmengeschichte. Das Nürnberger Landbierparadies schließt endgültig. Der wachsenden Konkurrenz durch Supermärkte mit ähnlichem Sortiment konnte der Betrieb in der Galgenhofstraße nicht standhalten. Der deutsche Biermarkt ist letztes Jahr so stark geschrumpft wie seit der deutschen Einheit nicht mehr. Deswegen steht der Mittwoch unter dem Motto Laden leer trinken, aber bitte in Maßen. Berlin den Finanzhahn zudrehen, damit drohen die unionsregierten Bundesländer und das noch bevor überhaupt Koalitionsverhandlungen im möglichen linksgeführten Senat anfangen. Michael Bottlick.
7: Sollte die künftige Berliner Landesregierung Antisemitismus und Judenhass im Programm haben, wollen die Länder eine gemeinsame Initiative starten, so CSU-Fraktionschef Klaus Holocek. Notfalls wolle man gemeinsam gegen den Hauptstadtfinanzierungsvertrag und den Länderfinanzausgleich für Berlin vorgehen. Die Hauptstadt ist eines der größten Nehmerländer. Schon am Sonntag hatte sich Bayerns Ministerpräsident Söder ähnlich geäußert. Die Fraktionschefs fordern außerdem schnellere politische Entscheidungen, beispielsweise bei Gesundheit, Pflege und Energiekosten.
6: Zu warm, zu trocken. Der September gehört jetzt schon zu den 10 wärmsten seit Beginn der Messungen überhaupt. Soita Sovali.
8: Am Rhein sieht man die Folgen längst. Weil das Wasser so niedrig ist, können Frachtschiffe nur noch deutlich weniger laden. Und das schadet der Wirtschaft. Und es gibt aktuell kaum Hoffnung, dass da von oben bald was runterkommt. Aber genau das braucht es. Damit sich die Lage wirklich entspannt, bräuchte es mehrere Tage lang großflächigen Regen. So ein paar kräftige Schauer reichen nicht mehr, weil der ausgetrocknete Boden nicht so viel Wasser auf einmal aufnehmen kann. Experten rechnen damit, dass die Pegel noch 2 bis 3 Wochen sehr niedrig bleiben.
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6: Beim Italienspiel saß er noch als Nationalspieler auf der Bank. Als Liga-Profi bei unserem Club steht er ganz oben. Stürmer Mohamed Ali Zoma. Sein Marktwert hat sich fast verdreifacht auf 20 Millionen Euro. Damit hat der 1. FC Nürnberg jetzt einen Kaderwert von 63 Millionen und ist damit laut Transfermarkt.de die zweitwertvollste Mannschaft der Liga. Beim Kleeblatt ist der Marktwertgewinner Florian Hellstern. Er steht bei 6 Millionen. Soweit das Neueste aus dem Starfilm News Center.
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9: Mit Bianca am Mikro. Freue mich, dass du dabei bist an diesem Dienstagabend. Morgen früh ab 6 geht's übrigens los. Nicht wundern, dein Wecker geht an und es läuft Party Rock ohne Ende. Wolfi wird ab 6 Uhr den Center ändern. Ja, genau. Er wird die Playlist ändern. Es wird nur Party Rock geben morgen, den ganzen Tag bis 18 Uhr. Also wird ein herrlicher Mittwoch und du bist hoffentlich mit dabei. Jetzt auch bei The Offspring, Lenny Kravitz und System of a Down. Wir legen los mit Chop Suey.

0: Staffel Maximum Rock, die Foo Fighters, Love Dies Young. An deinem Dienstagabend habe ich herrliche Nachrichten für dich, denn wir bekommen nächstes Jahr Besuch von einer herrlichen Band. Sie kommen im Frühjahr zu uns, Hot Water Music, spielen zusammen mit Small Brown Bike, 8 Shows im April. Sie kommen nach Hamburg, Jena, München, Stuttgart, Essen, Münster und nach Berlin ins SO36, präsentiert von Starfam Maximum Rock. Ticketvorverkauf startet diesen Freitag ab 10. Und wie wär's? Ich mach dir gleich noch mehr Bock auf Hot Water Music. Wir hören Trusty Chords.
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0: Da von Maximum Rock, die Guano Apes, Open Your Eyes an deinem Dienstagabend und Ohren öffnen, heißt es jetzt, ach, für diese herrliche Scheibe hier.
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0: Stray Dogs von Nothing But Thieves. Die Band kehrt darin zurück zu ihren Gitarrenwurzeln und war sich auch von Anfang an einig, wie das Album klingen sollte, erzählt Frontmann Connor im Star FM Rock Talk.
2: Als wir uns das erste Mal in unser kleines Studio gesetzt haben, war gleich klar, dass wir alle das Gleiche wollten. Eine Platte machen, die lebendig ist, die rockt und die so sehr nach Liveband in einem Raum klingt wie möglich. Das war von Tag 1 an unser Ziel. Wir wussten noch nicht genau, ob das am Ende funktioniert. Man muss das Album ja erstmal produzieren und ihm sozusagen seine Farben geben. Aber das war unser klar definierter Ausgangspunkt. Wie können wir was entwickeln, das einfängt, was wir live machen und das auf eine Platte packen?
0: Den kompletten Star FM Rock Talk mit Nothing But Thieves hörst du jederzeit nach in deiner Star FM App. Und wir hören jetzt rein in dieses herrliche Album. Wie immer verbunden mit der Bitte, dass du mir sagst, wie dir Stray Dogs gefällt. Denn übermorgen schenken wir dir die Vinyl davon. Den Song, der jetzt läuft, den kennst du schon. Er ist aktuell Platz 3 in deinen Star FM Rock Top 30. Hier ist Evolution.

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3: Im Studio Jan Seifert. Morgen endet eine 20-jährige Firmengeschichte. Das Nürnberger Landbierparadies schließt endgültig. Der wachsenden Konkurrenz durch Supermärkte mit ähnlichem Sortiment konnte der Betrieb in der Galgenhofstraße nicht standhalten. Der deutsche Biermarkt ist letztes Jahr so stark geschrumpft wie seit der deutschen Einheit nicht mehr. Deswegen steht der Mittwoch unter dem Motto Laden leer trinken, aber bitte in Maßen. Berlin den Finanzhahn zudrehen, damit drohen die unionsregierten Bundesländer und das noch bevor überhaupt Koalitionsverhandlungen im möglichen linksgeführten Senat anfangen. Michael Bottlick.
4: Sollte die künftige Berliner Landesregierung Antisemitismus und Judenhass im Programm haben, wollen die Länder eine gemeinsame Initiative starten, so CSU-Fraktionschef Klaus Holocek. Notfalls wolle man gemeinsam gegen den Hauptstadtfinanzierungsvertrag und den Länderfinanzausgleich für Berlin vorgehen. Die Hauptstadt ist eines der größten Nehmerländer. Schon am Sonntag hatte sich Bayerns Ministerpräsident Söder ähnlich geäußert. Die Fraktionschefs fordern außerdem schnellere politische Entscheidungen, beispielsweise bei Gesundheit, Pflege und Energiekosten.
3: Zu warm, zu trocken. Der September gehört jetzt schon zu den 10 wärmsten seit Beginn der Messungen überhaupt. Soita Sovali.
5: Am Rhein sieht man die Folgen längst. Weil das Wasser so niedrig ist, können Frachtschiffe nur noch deutlich weniger laden. Und das schadet der Wirtschaft. Und es gibt aktuell kaum Hoffnung, dass da von oben bald was runterkommt. Aber genau das braucht es. Damit sich die Lage wirklich entspannt, bräuchte es mehrere Tage lang großflächigen Regen. So ein paar kräftige Schauer reichen nicht mehr, weil der ausgetrocknete Boden nicht so viel Wasser auf einmal aufnehmen kann. Experten rechnen damit, dass die Pegel noch 2 bis 3 Wochen sehr niedrig bleiben.
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3: Hier bei uns in Nürnberg startet am Freitag wieder der Mitternachtssport. Jeden Freitagabend von 22 bis 2:30 Uhr nachts können junge Leute zwischen 16 und 27 in verschiedenen Hallen kicken, Basketball spielen oder Parkour machen. Los geht es mit Fußball im Sportpark des 1. FC Nürnberg. Neu dabei ist die Halle im Schulzentrum Werderau. Auf dem Programm stehen auch Flag Football, Ultimate Frisbee und Bouldern. Soweit das Neueste aus dem Star-FM News Center.
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2: Im Studio Jan Seifert. Morgen endet eine 20-jährige Firmengeschichte. Das Nürnberger Landbierparadies schließt endgültig. Der wachsenden Konkurrenz durch Supermärkte mit ähnlichem Sortiment konnte der Betrieb in der Galgenhofstraße nicht standhalten. Der deutsche Biermarkt ist letztes Jahr so stark geschrumpft wie seit der deutschen Einheit nicht mehr. Deswegen steht der Mittwoch unter dem Motto Laden leer trinken. Aber bitte in Maßen. Berlin den Finanzhahn zudrehen, damit drohen die unionsregierten Bundesländer und das noch bevor überhaupt Koalitionsverhandlungen im möglichen linksgeführten Senat anfangen. Michael Bottlick.
3: Sollte die künftige Berliner Landesregierung Antisemitismus und Judenhass im Programm haben, wollen die Länder eine gemeinsame Initiative starten, so CSU-Fraktionschef Klaus Holocek. Notfalls wolle man gemeinsam gegen den Hauptstadtfinanzierungsvertrag und den Länderfinanzausgleich für Berlin vorgehen. Die Hauptstadt ist eines der größten Nehmerländer. Schon am Sonntag hatte sich Bayerns Ministerpräsident Söder ähnlich geäußert. Die Fraktionschefs fordern außerdem schnellere politische Entscheidungen, beispielsweise bei Gesundheit, Pflege und Energiekosten.
2: Zu warm, zu trocken. Der September gehört jetzt schon zu den 10 wärmsten seit Beginn der Messungen überhaupt. Soita Sovali.
4: Am Rhein sieht man die Folgen längst. Weil das Wasser so niedrig ist, können Frachtschiffe nur noch deutlich weniger laden. Und das schadet der Wirtschaft. Und es gibt aktuell kaum Hoffnung, dass da von oben bald was runterkommt. Aber genau das braucht es. Damit sich die Lage wirklich entspannt, bräuchte es mehrere Tage lang großflächigen Regen. So ein paar kräftige Schauer reichen nicht mehr, weil der ausgetrocknete Boden nicht so viel Wasser auf einmal aufnehmen kann. Experten rechnen damit, dass die Pegel noch 2 bis 3 Wochen sehr niedrig bleiben.
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2: Hier bei uns in Nürnberg startet am Freitag wieder der Mitternachtssport. Jeden Freitagabend von 22 bis 2:30 Uhr nachts können junge Leute zwischen 16 und 27 in verschiedenen Hallen kicken, Basketball spielen oder Parkour machen. Los geht es mit Fußball im Sportpark des 1. FC Nürnberg. Neu dabei ist die Halle im Schulzentrum Werderau. Auf dem Programm stehen auch Flag Football, Ultimate Frisbee und Bouldern. Soweit das Neueste aus dem StarFM News Center.
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1: Im Studio Jan Seifert. Morgen endet eine 20-jährige Firmengeschichte. Das Nürnberger Landbierparadies schließt endgültig. Der wachsenden Konkurrenz durch Supermärkte mit ähnlichem Sortiment konnte der Betrieb in der Galgenhofstraße nicht standhalten. Der deutsche Biermarkt ist letztes Jahr so stark geschrumpft wie seit der deutschen Einheit nicht mehr. Deswegen steht der Mittwoch unter dem Motto Laden leer trinken, aber bitte in Maßen. Berlin den Finanzhahn zudrehen, damit drohen die unionsregierten Bundesländer und das noch bevor überhaupt Koalitionsverhandlungen im möglichen linksgeführten Senat anfangen. Michael Bottlick.
2: Sollte die künftige Berliner Landesregierung Antisemitismus und Judenhass im Programm haben, wollen die Länder eine gemeinsame Initiative starten, so CSU-Fraktionschef Klaus Holocek. Notfalls wolle man gemeinsam gegen den Hauptstadtfinanzierungsvertrag und den Länderfinanzausgleich für Berlin vorgehen. Die Hauptstadt ist eines der größten Nehmerländer. Schon am Sonntag hatte sich Bayerns Ministerpräsident Söder ähnlich geäußert. Die Fraktionschefs fordern außerdem schnellere politische Entscheidungen, beispielsweise bei Gesundheit, Pflege und Energiekosten.
1: Zu warm, zu trocken. Der September gehört jetzt schon zu den 10 wärmsten seit Beginn der Messungen überhaupt. Soita Sovali.
3: Am Rhein sieht man die Folgen längst. Weil das Wasser so niedrig ist, können Frachtschiffe nur noch deutlich weniger laden. Und das schadet der Wirtschaft. Und es gibt aktuell kaum Hoffnung, dass da von oben bald was runterkommt. Aber genau das braucht es. Damit sich die Lage wirklich entspannt, bräuchte es mehrere Tage lang großflächigen Regen. So ein paar kräftige Schauer reichen nicht mehr, weil der ausgetrocknete Boden nicht so viel Wasser auf einmal aufnehmen kann. Experten rechnen damit, dass die Pegel noch 2 bis 3 Wochen sehr niedrig bleiben.
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1: Hier bei uns in Nürnberg startet am Freitag wieder der Mitternachtssport. Jeden Freitagabend von 22 bis 1:30 Uhr nachts können junge Leute zwischen 16 und 27 in verschiedenen Hallen kicken, Basketball spielen oder Parkour machen. Los geht es mit Fußball im Sportpark des 1. FC Nürnberg. Neu dabei ist die Halle im Schulzentrum Werderau. Auf dem Programm stehen auch Flag Football, Ultimate Frisbee und Bouldern. Soweit das Neueste aus dem StarFM News Center.
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1: Im Studio Jan Seifert. In Berlin hat Bundeskanzler Merz die besten Schulen Deutschlands ausgezeichnet. Auch eine aus Franken war im Finale dabei, die Mittelschule Altdorf. Für den Topplatz hat es am Ende zwar nicht gereicht, der ging nach Hessen, aber immerhin gibt es einen Anerkennungspreis und 5000 Euro. Und ein Lob vom Kanzler obendrauf. Lehrerinnen und Lehrer seien, Zitat, die wichtigste Berufsgruppe unseres Landes. Erlangen darf sich auch die nächsten 2 Jahre Fairtrade Town nennen. Den Titel vergibt der Verein Fairtrade Deutschland an Städte, die sich besonders für fairen Handel einsetzen. Und das mit Aktionen wie zum Beispiel die Nachhaltigkeitsroute bei der Fahrradrallye Rädli. Im Oktober gibt es auch einen Workshop zum Thema Sport und Nachhaltigkeit. Welche Läden und Institutionen in Erlangen mitmachen, steht auf fairlangen.org. Hier bei uns in Nürnberg startet am Freitag wieder der Mitternachtssport. Jeden Freitagabend von 22 bis 1:30 Uhr nachts können junge Leute zwischen 16 und 27 in verschiedenen Hallen kicken, Basketball spielen oder Parkour machen. Los geht es mit Fußball im Sportpark des 1. FC Nürnberg. Neu dabei ist die Halle im Schulzentrum Werderau. Auf dem Programm stehen auch Flag Football, Ultimate Frisbee und Bouldern. Soweit der StarFM Nachrichtenüberblick.
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1: Im Studio Jan Seifert. In Berlin hat Bundeskanzler Merz die besten Schulen Deutschlands ausgezeichnet. Auch eine aus Franken war im Finale dabei, die Mittelschule Altdorf. Für den Topplatz hat es am Ende zwar nicht gereicht, der ging nach Hessen, aber immerhin gibt es einen Anerkennungspreis und 5000 Euro. Und ein Lob vom Kanzler obendrauf. Lehrerinnen und Lehrer seien, Zitat, die wichtigste Berufsgruppe unseres Landes. Erlangen darf sich auch die nächsten 2 Jahre Fairtrade Town nennen. Den Titel vergibt der Verein Fairtrade Deutschland an Städte, die sich besonders für fairen Handel einsetzen. Und das mit Aktionen wie zum Beispiel die Nachhaltigkeitsroute bei der Fahrradrallye Rädli. Im Oktober gibt es auch einen Workshop zum Thema Sport und Nachhaltigkeit. Welche Läden und Institutionen in Erlangen mitmachen, steht auf fairlangen.org. Hier bei uns in Nürnberg startet am Freitag wieder der Mitternachtssport. Jeden Freitagabend von 22 bis 1:30 Uhr nachts können junge Leute zwischen 16 und 27 in verschiedenen Hallen kicken, Basketball spielen oder Parkour machen. Los geht es mit Fußball im Sportpark des 1. FC Nürnberg. Neu dabei ist die Halle im Schulzentrum Werderau. Auf dem Programm stehen auch Flag Football, Ultimate Frisbee und Bouldern. Soweit der Star FM Nachrichtenüberblick.
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Er ist der Urvater der harten Riffs, Black Sabbath Mitbegründer und trägt sogar einen Doktortitel für die Erfindung des Heavy Metal. 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Hier ist Tony Iommi mit World Alone.

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1: Im Studio Jan Seifert. In Berlin hat Bundeskanzler Merz die besten Schulen Deutschlands ausgezeichnet. Auch eine aus Franken war im Finale dabei, die Mittelschule Altdorf. Für den Topplatz hat es am Ende zwar nicht gereicht, der ging nach Hessen, aber immerhin gibt es einen Anerkennungspreis und 5000 Euro. Und ein Lob vom Kanzler obendrauf. Lehrerinnen und Lehrer seien, Zitat, die wichtigste Berufsgruppe unseres Landes. Erlangen darf sich auch die nächsten 2 Jahre Fairtrade Town nennen. Den Titel vergibt der Verein Fairtrade Deutschland an Städte, die sich besonders für fairen Handel einsetzen. Und das mit Aktionen wie zum Beispiel die Nachhaltigkeitsroute bei der Fahrradrallye Rädli. Im Oktober gibt es auch einen Workshop zum Thema Sport und Nachhaltigkeit. Welche Läden und Institutionen in Erlangen mitmachen, steht auf fairlangen.org. Hier bei uns in Nürnberg startet am Freitag wieder der Mitternachtssport. Jeden Freitagabend von 22 bis halb 2 Uhr nachts können junge Leute zwischen 16 und 27 in verschiedenen Hallen kicken, Basketball spielen oder Parkour machen. Los geht es mit Fußball im Sportpark des 1. FC Nürnberg. Neu dabei ist die Halle im Schulzentrum Werderau. Auf dem Programm stehen auch Flag Football, Ultimate Frisbee und Bouldern. Soweit der Star FM Nachrichtenüberblick.
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1: Im Studio Jan Seifert. In Berlin hat Bundeskanzler Merz die besten Schulen Deutschlands ausgezeichnet. Auch eine aus Franken war im Finale dabei, die Mittelschule Altdorf. Für den Topplatz hat es am Ende zwar nicht gereicht, der ging nach Hessen, aber immerhin gibt es einen Anerkennungspreis und 5000 Euro. Und ein Lob vom Kanzler obendrauf. Lehrerinnen und Lehrer seien, Zitat, die wichtigste Berufsgruppe unseres Landes. Erlangen darf sich auch die nächsten 2 Jahre Fairtrade Town nennen. Den Titel vergibt der Verein Fairtrade Deutschland an Städte, die sich besonders für fairen Handel einsetzen. Und das mit Aktionen wie zum Beispiel die Nachhaltigkeitsroute bei der Fahrradrallye Rädli. Im Oktober gibt es auch einen Workshop zum Thema Sport und Nachhaltigkeit. Welche Läden und Institutionen in Erlangen mitmachen, steht auf fairlangen.org. Hier bei uns in Nürnberg startet am Freitag wieder der Mitternachtssport. Jeden Freitagabend von 22 bis halb 2 Uhr nachts können junge Leute zwischen 16 und 27 in verschiedenen Hallen kicken, Basketball spielen oder Parkour machen. Los geht es mit Fußball im Sportpark des 1. FC Nürnberg. Neu dabei ist die Halle im Schulzentrum Werderau. Auf dem Programm stehen auch Flag Football, Ultimate Frisbee und Bouldern. Soweit der Star-FM Nachrichtenüberblick.
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